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1: Mit Hannelore Plunger einen schönen guten Morgen. Bei der Post drohen neue Kürzungen und Entlassungen. In Erwartung eines Paketdienstes sollen 35 Briefträger weichen. Südtirol soll nun doch ein Gesetz zum ärztlich assistierten Suizid bekommen. Der zuständige Gesetzgebungsausschuss hat den Entwurf gutgeheißen. Im Juli soll der Landtag darüber abstimmen. Am Montag, 8. Juni, wird die Autonomiereform im Amtsblatt der Republik veröffentlicht. 15 Tage später tritt sie in Kraft. Zum Sport: Bei den French Open musste Matteo Berrettini im Viertelfinale beim Stand von 5:7 und 2:5 gegen seinen Landsmann Matteo Arnaldi aufgeben. Flavio Cobolli zog erstmals ins Halbfinale eines Grand-Slam-Turniers ein. Der 24-Jährige schlug den Kanadier Félix Auger-Aliassime mit 4-6, 6-4, 6-4, 6-4. Mehr dazu in einer halben Stunde. Und nun zum Wetter. Der Donnerstag verläuft wechselnd bis stark bewölkt. Tagsüber gibt es höchstens örtliche Regenschauer. In der Nacht trifft eine Störung mit teils kräftigen Regen ein. Die Maximalwerte liegen zwischen 21 und 27 Grad. Die Temperaturen zurzeit in Lana 13 Grad, Doblach 4, Ridnaun und St. Valentin auf der Heide 5 Grad.
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2: Schönen guten Morgen um 6.31 Uhr auf Südtirol Straßen. Da blicken wir jetzt, aber das ist ein recht kurzer Blick, denn da schaut es noch ziemlich gut aus. Staus oder größere Störungen sind uns keine bekannt. Gute und sichere Fahrt.
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2: Und Sandra Hofer, herzlich willkommen und wunderschönen guten Morgen bei uns. Und ja, so geht's auch schon wieder los. Gemeinsam in Richtung Alltag mit allem Wichtigen, Interessanten und guter Musik zum Aufstehen. Guten Start.
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aufstehen mit richtig cooler Sommermusik. Danza Kuduro war das von Lucenzo. Und es ist jetzt 6.39 Uhr. Hallo Südtirol. Regenschirm bitte nicht vergessen, heißt's heute auch, wenn es jetzt noch nicht so ausschaut. Aber die Sonne, die gibt eben noch nicht auf, auch wenn es ein bisschen nach Regen ausschaut heute. Der Donnerstag startet und verläuft somit überwiegend wechselnd bis stark bewölkt. Tagsüber bleibt es vielerorts aber noch recht freundlich. Höchstens vereinzelt kann sich ein Regenschauer zeigen. Die Temperaturen schaffen es trotz der Wolken auf angenehme 21 Grad in Toblach und bis zu 27 Grad im Unterland. Wer heute Abend noch etwas im Freien geplant hat, sollte allerdings den Himmel ein bisschen im Blick behalten, denn in der Nacht auf morgen erreicht uns eine neue Störung. Dann setzt verbreitet Regen ein, der stellenweise auch kräftiger ausfallen kann. Die gute Nachricht aber, der Regen bleibt uns nicht lange erhalten. Am morgigen Freitag, da regnet es in der Früh zwar noch zunächst verbreitet, im Laufe des Vormittags ziehen die Wolken aber dann auch schon wieder ab. Danach wird es recht sonnig und dazu macht sich Nordföhn bemerkbar. Der Samstag, der bringt dann einen typischen Frühsommertag mit Sonne und Wolken im Wechsel. Im Laufe des Nachmittags sind allerdings auch schon wieder einzelne Regenschauer möglich, mit denen somit zu rechnen. Regenjäckchen mithaben, den Knirps, den Regenschirm, dann ist man da auch recht gut geschützt. Ähnlich wie am Samstag geht es dann am Sonntag weiter. Der Vormittag zeigt sich vielerorts sonnig. Später können sich dann lokal einzelne Gewitter entwickeln. Und auch zum Start dann rein in die neue Woche bleibt das Wetter freundlich. Am Montag gibt es viele trockene und sonnige Abschnitte. Am Nachmittag sind aber dann auch wieder vereinzelt Regenschauer dabei. Heute bleibt es also noch recht trocken. In der Nacht gibt es viel Regen. Danach folgt ein überwiegend freundliches Wochenende mit Sonne, Wolken und nur einzelnen Schauern. So könnte man das aktuelle Wettergeschehen zusammenfassen. 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

Top-Hits und Classic-Hits zum Starten. Es ist 6.49 Uhr und weiter geht's mit Tattoo. Gleich danach schauen wir uns das heutige Horoskop an.

0: Kurve, die zeigt nach oben. Setzt jetzt eure Tatkraft und eure Kompetenz gewinnbringend ein. Stier, der heutige Donnerstag steckt unter Jupiter voller Überraschungen. Das gilt für den Beruf wie für die Liebe. Zwilling, Wutausbrüche bringen euch nicht weiter. Versucht es besser mit Diplomatie und sachlichen Argumenten. Krebs, Venus gibt sich in Kombination mit Mars mit euch besonders viel Mühe. Enttäuscht die Liebessterne somit nicht. Löwe, mit Hilfsbereitschaft sammelt ihr viele Sympathiepunkte. Gebt diesen Charakterzug nicht auf. Jungfrau, reserviert diesen heutigen Abend voll und ganz für den Lebenspartner oder die Lebenspartnerin. Es gibt vermutlich einiges zu besprechen. Waage, die aktuelle Konstellation könnte günstiger nicht sein. Die Sterne verheißen Glück für Finanzen und Liebe. Skorpion, ihr müsst euch mächtig anstrengen, um euer Tagespensum zu schaffen. Doch diese Mühe, die zahlt sich aus. Schütze, ein freundliches Wesen und Kompetenz machen euch zum beliebten Kollegin und zur beliebten Kollegin. Das ist gut fürs Betriebsklima. Steinbock, Mond und Jupiter stehen in schwierigen Winkeln. Das ist der Grund, wenn ihr euch unruhig und rastlos fühlt. Zum Wassermann, haltet euch raus, wenn die Gerüchteküche brodelt. Auch hier gilt, zu viele Köche verderben den Brei. Und noch zu den Fischen, euer Ehrgeiz ist unter Mars stark ausgeprägt. Gebt Acht, dass euer Engagement nicht in blindem Eifer mündet.
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0: Mark Forster und Ed Sheeran gibt's dazu gleich im Mix. Und um Punkt geht's dann in die Nachrichtenredaktion.

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1: US-Repräsentantenhaus stimmt gegen Iran-Krieg. Bei der Post drohen neue Kürzungen und Entlassungen. Das Wetter heute in Südtirol wechselnd bis stark bewölkt.
0: Redakteurin im Studio Hannelore Plunger.
1: Einen schönen guten Morgen. Das US-Repräsentantenhaus hat für den Abzug des Militärs aus Kampfhandlungen mit dem Iran gestimmt und damit auch für eine Einschränkung der Macht von Präsident Trump. Für einen Kampfeinsatz sei eine formelle Kriegserklärung durch den Kongress nötig, hieß es in der Resolution. Ausgenommen seien Einsätze, die zur Verteidigung der USA oder eines Verbündeten gegen unmittelbar bevorstehende Angriffe erforderlich seien. 4 Abgeordnete von Trumps Republikanern stimmten mit den Demokraten und verhalfen deren Vorlage damit zum Erfolg. Die Verhandlungen zwischen den USA und dem Iran scheinen derweil zu stocken. Während Trump unmittelbar vor der Abstimmung im Repräsentantenhaus erklärte, sie liefen sehr gut, widersprach ihm der iranische Außenminister Araghchi. Es gebe so wörtlich keine greifbaren Fortschritte. Die EU startet möglicherweise noch im Juni Beitrittsverhandlungen mit der Ukraine und Moldau. Das hat die derzeitige zyprische EU-Ratspräsidentschaft mitgeteilt. Danach haben die Vorbereitungen begonnen, damit der erste Verhandlungsabschnitt eröffnet werden kann. Im Idealfall sollen die Gespräche Mitte Juni starten, dann findet ein EU-Ministertreffen in Luxemburg statt. Eigentlich sollten die EU-Beitrittsverhandlungen mit der Ukraine und Moldau schon vor 2 Jahren beginnen. Damals gab es aber ein Veto aus Ungarn. Mit der neuen ungarischen Regierung unter Ministerpräsident Mogyar ist jetzt Bewegung in den Prozess gekommen. Boomende Aktienmärkte haben den Club der Dollarmillionäre kräftig wachsen lassen. Weltweit 25,3 Millionen Menschen verfügten im vergangenen Jahr über ein anlagefähiges Vermögen von mindestens 1 Million Dollar. Das sind fast 2 Millionen mehr als 2024. Das Vermögen der Reichen weltweit legte so stark zu wie nie innerhalb eines Jahres. Weltweit stieg das Vermögen schätzungsweise um 8,7% auf den Rekord von 98,3 Billionen Dollar. Dabei wuchs die Zahl der sehr vermögenden Menschen mit einem investierbaren Vermögen von mindestens 30 Millionen Dollar global am schnellsten mit einer Rate von 9,4%. Bei der Post drohen neue Kürzungen und Entlassungen. In Erwartung eines Paketdienstes sollen 35 Briefträger weichen und 3 Zonen zusammengelegt werden. Der Paketdienst soll aber nur im Umkreis von 35 Kilometern um die Landeshauptstadt Bozen aktiv sein. Außerdem sollen 3 Zonen zusammengelegt werden. Nals mit Meran, Kurtatsch mit Auer und Deutschenhofen mit Bozen. Die Gewerkschaften wollen dies nicht unterschreiben. Südtirol soll nun doch ein Gesetz zum ärztlich assistierten Suizid bekommen. Der zuständige Gesetzgebungsausschuss hat den Entwurf gut geheißen. Im Juli soll der Landtag darüber abstimmen. Geregelt werden sollen unter anderem die Zugangsvoraussetzungen, die Durchführung und die kostenfreie Umsetzung des medizinisch assistierten Suizids. Konkret richtet der Sanitätsbetrieb eine ständige Kommission ein, die Anträge prüft. Der Entwurf wurde mit 2 Enthaltungen genehmigt. In Italien ist der ärztlich assistierte Suizid bis heute nicht gesetzlich klar geregelt. Bereits 2018 hatte der Verfassungsgerichtshof das Parlament in Rom aufgefordert, eine gesetzliche Grundlage zu schaffen. Am Montag wird die Autonomiereform im Amtsblatt der Republik veröffentlicht. 15 Tage später tritt sie in Kraft. Mit der Reform wird Südtirol in seiner Gesetzgebung freier. Vorgaben wie die wirtschaftlich-sozialen Grundsätze des Staates sind nicht mehr einzuhalten. Mit der Reform erhält Südtirol die neue Zuständigkeit Umweltschutz inklusive Abfallwirtschaft und Wildtiermanagement.
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1: Bei den French Open musste Matteo Berrettini im Viertelfinale beim Stand von 5:7 und 2:5 gegen seinen Landsmann Matteo Arnaldi wegen Schmerzen am Hüftbeuger aufgeben. Flavio Cobolli zog erstmals ins Halbfinale eines Grand-Slam-Turniers ein. Der 24-jährige Römer schlug den Kanadier Félix Auger-Aliassime in der Runde der letzten 8 mit 4-6, 6-4, 6-4, 6-4. Cobolli trifft im Halbfinale auf Matteo Arnaldi. Cobolli wird in die Top 10 der Weltrangliste vorstoßen. Im zweiten Halbfinale trifft Zverev auf Mencik. Das waren die aktuellen Themen zur Stunde.
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3: heute noch genießen. Danach heißt's wieder Regen. Lukas Rastner mit den Wetteraussichten.
4: Der heutige Tag verläuft wechselnd bis stark bewölkt. Zeitweise scheint die Sonne. Die Maximalwerte liegen zwischen 20 Grad in Toblach und 27 Grad im Unterland. Heute Nacht trifft dann vom Westen eine Kaltfront mit teils kräftigem Regen ein, der erst im Laufe des morgigen Vormittags abklingt. Danach setzt sich mit Nordföhn die Sonne durch und die Temperaturen steigen noch auf bis zu 26 Grad im Unterland an. Der Samstag bringt wechselnd bis stark bewölktes Wetter mit ein paar Regenschauern am Nachmittag. Mehr Sonne gibt es am Sonntag. In der zweiten Tageshälfte sind Gewitter aber wieder möglich. Zum Schluss die Temperaturen von 7 Uhr. Bozen 16 Grad, in Auer 14, Meran 12, Brixen 11, in Schlanders 10, Sterzing und Bruneck jeweils 6 Grad, in Toblach auf dem Reschen und dem Brenner jeweils 5 Grad, auf der Plosse in 2500 Metern 3 Grad, bei Südwestwind um 30 km/h, Innsbruck 9 Grad, Lienz 8 und Trient 16 Grad.
2: Südtirols Wälder leisten täglich einen wichtigen Beitrag für unser Klima. 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
5: Einen schönen guten Morgen wünscht Deborah Gartner aus der Landesverkehrsmeldezentrale. Brenner Startstraße. Nördlich von Farm gilt eine Einbahnregelung wegen Arbeiten. Pustertaler Startstraße. Bei Niederfintel ist die Fahrtrichtung Brixen von 8 bis 17 Uhr wegen Baumschlägerungsarbeiten für den gesamten Verkehr gesperrt. Die Umleitung erfolgt über die Landesstraße Niederfintel. In Fahrtrichtung Bruneck gilt von 8 bis 17 Uhr eine Einbahnregelung. Auf der Schennerstraße gilt bei Senig von 8 bis 20 Uhr aufgrund dringender Arbeiten eine Einbahnregelung. Allen unterwegs eine gute und sichere Fahrt.
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3: 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Schönen Donnerstag ins Land, gutes Aufstehen. Top informiert mit News, Wetter und Verkehr zur vollen Stunde darf es jetzt endlich wieder weitergehen mit Top-Hits und Classic-Hits zum Aufstehen. Da hat man Katy Perry, Ian Dore, Bruno Mars und Spiller. Viel Spaß und gute Unterhaltung.

0: Bruno Mars um 7:15. Guten Morgen am 3. Juni. Nein, 4. Juni. Kleiner Test, ob ihr auch alle schon wach seid. Heute ist der 4. Juni natürlich Donnerstag und da gibt's was Großes zu verkünden, denn Ötzi, der lebt noch. Zumindest ein bisschen.
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0: Aber keine Angst, die berühmte Gletschermumie ist natürlich nicht plötzlich einfach so wieder zack aufgewacht. Aber Forschende haben jetzt etwas ganz Erstaunliches entdeckt. Auf und in Ötzis Körper könnten auch mehr als 5300 Jahre nach seinem Tod noch einige Mikroorganismen aktiv sein. Ein Forschungsteam der Eurac Research in Bozen hat sich das Mikrobiom der Mumie genauer angeschaut. Also jene winzigen Lebewesen wie Bakterien und Pilze, die auf und im menschlichen Körper leben. Dabei fanden die Wissenschaftler mehrere Hefepilzarten, die extrem gut an Kälte angepasst sind. Das Überraschende dabei, obwohl Ötzi bei minus 6 Grad gelagert wird, gibt es Hinweise darauf, dass einige dieser Mikroorganismen nicht einfach nur so eingefroren sind. Vielmehr könnten sie noch heute auf niedrigem Niveau aktiv sein. Für die Untersuchung wurden Proben von der Haut, dem Magen, dem Darm und anderen Bereichen der Mumie analysiert. Dabei zeigte sich, dass sich im Laufe der Jahre sogar die Zusammensetzung mancher Mikroorganismen verändert hat. Das deutet eben darauf hin, dass zumindest einige dieser winzigen Bewohner noch nicht völlig zur Ruhe gekommen sind. Besonders spannend ist auch, dass einige der gefundenen Hefepilze, die dürften Ötzi schon seit seiner Zeit im Gletscher begleiten. Sie stammen vermutlich aus der eisigen Umgebung, in der die Mumie jahrtausende lang verborgen lag. Diese neuen Erkenntnisse sind nicht nur für die Forschung interessant. Sie zeigen somit auch, wie wichtig die richtige Lagerung der Mumie ist. Denn selbst nach mehr als 5000 Jahren scheint sich auf ihrer Oberfläche noch mehr abzuspielen, als bisher eben angenommen wurde. Und so liefert Ötzi ganz einfach auch 34 Jahre nach seiner Entdeckung immer wieder neue Überraschungen. Der Mann aus dem Eis, der bleibt also eines der spannendsten Forschungsobjekte Südtirols, selbst 5300 Jahre nach seinem Tod.
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Katy Perry war das mit ihrem Summerhit Hot and Cold. Und ja, vielleicht war das ja schon ein kleiner Vorgeschmack auf nächste Woche. Denn was jetzt schon felsenfest steht, ist, die Sängerin wird bei einer der großen Eröffnungsfeiern der Fußball-Weltmeisterschaft 2026 auf der Bühne stehen. Und zwar in Los Angeles, wo die USA ihr erstes WM-Spiel bestreiten. Überhaupt setzt die FIFA diesmal auf ein ganz besonderes Konzept und anders als sonst. Zum ersten Mal gibt es nicht nur eine große Eröffnungsfeier, sondern gleich drei. Passend natürlich zu den drei Gastgeberländern USA, Kanada und Mexiko. Los geht's in genau einer Woche am 11. Juni in Mexiko-Stadt. Dort zogen unter anderem die mexikanische Kultband Mañana, Alejandro Fernández, Tyla, Belinda und Los Angeles Azules für Stimmung. Einen Tag später ist dann Toronto an der Reihe. Mit dabei sind dort einige der bekanntesten Musikexporte Kanadas, wie zum Beispiel Michael Bublé oder auch Alanis Morissette. Wieder einen Tag später, am 13. Juni, folgt dann die große Show in L.A. Neben Katy Perry stehen dort auch Rapper Future, der nigerianische Superstar Rema, DJ Sunjoy und erneut Tyla auf der Bühne. Die FIFA will damit Musik, Kultur und Fußball näher zusammenbringen und gleichzeitig die Vielfalt der Gastgeberländer zeigen. Für Fans bedeutet das, schon vor dem ersten Anpfiff gibt's jede Menge Star Power. Es ist 3 Minuten vor 7:30.

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1: Mit Hannelore Plunger einen schönen guten Morgen. Bei der Post drohen neue Kürzungen und Entlassungen. In Erwartung eines Paketdienstes sollen 35 Briefträger weichen. Südtirol soll nun doch ein Gesetz zum ärztlich assistierten Suizid bekommen. Der zuständige Gesetzgebungsausschuss hat den Entwurf gut geheißen. Im Juli soll der Landtag darüber abstimmen. In Sachen der Brenner Korridormaut mit erhöhten Tarifen zeigten bei einem Euregio-Treff die beiden Landeshauptleute Anton Madle und Arno Kombatscher Einigkeit. Eine Mauterhöhung ist bedingungslos. Zum Sport: bei den French Open musste Matteo Berrettini im Viertelfinale beim Stand von 5:7 und 2:5 gegen seinen Landsmann Matteo Arnaldi aufgeben. Flavio Cavoli zog erstmals ins Halbfinale eines Grand-Slam-Turniers ein. Der 24-Jährige schlug den Kanadier Félix Auger-Aliassime mit 4-6, 6-4, 6-4, 6-4. Mehr dazu in 30 Minuten. Und nun zum Wetter. Der Donnerstag verläuft wechselnd bis stark bewölkt. Tagsüber gibt es höchstens örtliche Regenschauer. In der Nacht trifft von Westen eine Störung mit teils kräftigen Regen ein. Die Maximalwerte liegen zwischen 20 und 27 Grad. Die Temperaturen zurzeit in Bozen 16 Grad, Meran 12, Brixen 11, Bruneck 6 und Sterzing 7 Grad.
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2: Einen schönen guten Morgen wünscht Deborah Gartner aus der Landesverkehrsmeldezentrale. Brenner Startstraße. Nördlich von Farm gilt eine Einbahnregelung wegen Arbeiten. Pustertaler Startstraße. Bei Niederfintel ist die Fahrtrichtung Brixen von 8 bis 17 Uhr wegen Baumschlägerungsarbeiten für den gesamten Verkehr gesperrt. Die Umleitung erfolgt über die Landesstraße Niederfintel. In Fahrtrichtung Bruneck gilt von 8 bis 17 Uhr eine Einbahnregelung. Auf der Schennerstraße gilt bei Senig von 8 bis 20 Uhr aufgrund dringender Arbeiten eine Einbahnregelung. Allen unterwegs eine gute und sichere Fahrt.
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3: 51 Aussteller, regionale Betriebe, Kulinarik und ein kunterbuntes Familienprogramm. Von morgen bis inklusive Sonntag wird die Eishalle in St. Michael in Eppan zum Treffpunkt für Wirtschaft und Handwerk. Was Besucherinnen und Besucher bei Eppan produktiv erwartet, das hört ihr gleich nach Shawn Mendes und David Guetta zusammen mit Sia. Ich bin Sandra Hofer und freue mich, dass wir gemeinsam starten.

0: Shawn Mendes um 7.39 Uhr. Drei Tage Wirtschaft, Handwerk und Genuss. Und das mitten in Eppan. In der Eishalle in St. Michael wird ab morgen wieder gezeigt, was die Region alles zu bieten hat. Bei der Wirtschaftsschau Eppan Produktiv präsentieren sich 51 Aussteller aus Eppan-Kaltern und Umgebung. Und das mit einem Programm, das weit über klassische Messestände hinausgeht. Wir haben mit OK-Chef Lukas Walcher gesprochen und wir haben ihn gefragt, was denn so besonders an der Messe ist und was die Besucherinnen und Besucher heuer ganz konkret erwartet.
1: Die Besucherinnen und Besucher dürfen sich eben auf eine beeindruckende Bandbreite an Ausstellenden aus den verschiedensten Branchen freuen. Neben den Messeständen sorgen aber auch Highlights wie Auftritte von Südtiroler Comedian Jakob Windschnur, eine exklusive TV-Kostung, eine Kochshow mit kulinarischen Highlights aus der Region und ein kreatives Kinderprogramm für beste Unterhaltung. Kurz gesagt, es ist eben ein perfektes Ausflugsziel für die ganze Familie.
0: Für die Betriebe aus Eppan und Umgebung ist Eppan Produktiv weit mehr als nur eine klassische Messe. Es ist eine Bühne, auf der sich Handwerk, Handel und auch Landwirtschaft direkt den Menschen aus der Region präsentieren können. Gerade dieser direkte Kontakt zu den Besucherinnen und Besuchern macht die Veranstaltung für viele Unternehmen so wertvoll, weil sie ihre Produkte und Ideen nicht nur zeigen, sondern auch gleich erklären und erlebbar machen können.
1: Die Schau ist das ideale Schaufenster, um das enorme Potenzial und die Leistungsfähigkeit für unsere lokalen Betriebe greifbar zu machen. Sie schlägt eine Brücke zwischen der Wirtschaft und der Bevölkerung und setzt gleichzeitig ein klar starkes Zeichen für die Zukunftsfähigkeit und die Attraktivität unseres Wirtschaftsstandorts.
0: Für Familien und junge Menschen lohnt sich der Besuch besonders, weil es neben den Ausstellern und dem Kinderprogramm auch ganz gezielte Einblicke, vor allem für Mittelschülerinnen und Mittelschüler, in die regionale Berufswelt gibt.
1: Am Freitagvormittag seien die Mittelschülerinnen und Mittelschüler herzlich willkommen, um vor Ort ganz unkompliziert in verschiedene Berufe hineinzuschnuppern und vielleicht auch schon den Grundstein für ihren zukünftigen Arbeitsplatz zu legen.
0: So viel zu Eppan Produktiv. Die Wirtschaftsschau läuft von morgen bis inklusive Sonntag in der Eishalle in St. Michael Eppan. Alle Infos und das komplette Programm findet ihr auf www.lvh.it/eppan.
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0: Ah, ja, ist schon fertig. Centerfold war das 80s Rock vom Feinsten. Wenn euch das gefällt oder vielleicht ihr euch was noch Älteres wünschen wollt oder was Aktuelleres, dann ist jetzt eure Chance.
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0: Gleich ist es wieder soweit. Ihr wünscht und wir spielen eure Songwünsche und alle Grüße, die ihr verschicken wollt, die kommen gleich an. Und zwar einmal bei uns die Wünsche und zweitens die Grüße bei denen, die ihr grüßt.

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1: Israel und Libanon wollen Waffenruhe umsetzen. Südtirol soll nun doch ein Gesetz zum ärztlich assistierten Suizid bekommen. Das Wetter heute in Südtirol wechselhaft.
0: Redakteurin im Studio, Hannelore Plunger.
1: Einen schönen guten Morgen. Israel und der Libanon haben sich nach Angaben des US-Außenministeriums auf einen Weg zur Umsetzung der bisher faktisch kaum wirksamen Waffenruhe geeinigt. Die Waffenruhe sei unter anderem abhängig von einer kompletten Einstellung der Angriffe der pro-iranischen Hisbollah-Miliz gegen Israel, hieß es in einer gemeinsamen Erklärung. Nach Gesprächen zwischen israelischen und libanesischen Regierungsvertretern in der US-Hauptstadt Washington. Im aktuellen Konflikt stehen sich Israel und die Schiitenmiliz gegenüber. Die libanesische Regierung ist selbst keine Kriegspartei und hat auch nur begrenzt Einfluss auf die Hisbollah. Die EU startet möglicherweise noch im Juni Beitrittsverhandlungen mit der Ukraine und Moldau. Das hat die derzeitige zyprische EU-Ratspräsidentschaft mitgeteilt. Danach haben die Vorbereitungen begonnen, damit der erste Verhandlungsabschnitt eröffnet werden kann. Im Idealfall sollen die Gespräche Mitte Juni starten. Dann findet ein EU-Ministertreffen in Luxemburg statt. Eigentlich sollten die EU-Beitrittsverhandlungen mit der Ukraine und Moldau schon vor 2 Jahren beginnen. Damals gab es aber ein Veto aus Ungarn. Mit der neuen ungarischen Regierung unter Ministerpräsident Mogya ist jetzt Bewegung in den Prozess gekommen. US-Präsident Donald Trump hat offiziell seine Teilnahme am G7-Gipfel in Frankreich Mitte Juni angekündigt. Im französischen Kurort Evian kommt die Gruppe führender demokratischer Wirtschaftsmächte zu, der USA, Deutschland, Frankreich, Großbritannien, Italien, Kanada und Japan sowie die EU gehören vom 15. bis 17. Juni zusammen. Südtirol soll nun doch ein Gesetz zum ärztlich assistierten Suizid bekommen. Der zuständige Gesetzgebungsausschuss hat den Entwurf gut geheißen. Im Juli soll der Landtag darüber abstimmen. Geregelt werden sollen unter anderem die Zugangsvoraussetzungen, die Durchführung und die kostenfreie Umsetzung des medizinisch assistierten Suizids. Konkret richtet der Sanitätsbetrieb eine ständige Kommission ein, die Anträge prüft. Der Entwurf wurde mit 2 Enthaltungen genehmigt. In Italien ist der ärztliche assistierte Suizid bis heute nicht gesetzlich klar geregelt. Bereits 2018 hatte der Verfassungsgerichtshof das Parlament in Rom aufgefordert, eine gesetzliche Grundlage zu schaffen. Bei der Post drohen neue Kürzungen und Entlassungen. In Erwartung eines Paketdienstes sollen 35 Briefträger weichen und 3 Zonen zusammengelegt werden. Der Paketdienst soll aber nur im Umkreis von 35 Kilometer um die Landeshauptstadt Bozen aktiv sein. Außerdem sollen 3 Zonen zusammengelegt werden. Nals mit Meran, Kurtatsch mit Auer und Deutschnofen mit Bozen. Die Gewerkschaften wollen dies nicht unterschreiben. In Sachen der Brenner Korridormaut mit erhöhten Tarifen zeigten bei einem Euregio-Treffen die beiden Landeshauptleute Anton Mattler und Arno Kompatscher Einigkeit. Eine Mauterhöhung ist bedingungslos, sagte der Südtiroler Landeshauptmann. Auch über weitere notwendige Maßnahmen gab man sich einig, darunter etwa Lenkungs- und Buchungssysteme, die den Transit regeln sollen. Auch eine variable Maut konnten sich die beiden Landeshauptleute vorstellen.
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1: Bei den French Open musste Matteo Berrettini im Viertelfinale beim Stand von 5:7 und 2:5 gegen seinen Landsmann Matteo Arnaldi wegen Schmerzen am Hüftbeuger aufgeben. Flavio Cobolli zog erstmals ins Halbfinale eines Grand-Slam-Turniers ein. Der 24-jährige Römer schlug den Kanadier Félix Auger-Aliassime in der Runde der letzten 8 mit 4-6, 6-4, 6-4, 6-4. Cobolli trifft im Halbfinale auf Matteo Arnaldi. Cobolli wird in die Top 10 der Weltrangliste vorstoßen. Im zweiten Halbfinale trifft Zverev auf Menschik. Das waren die aktuellen Themen zur Stunde.
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3: 5 Minuten nach 8 nach den News blicken wir auch aufs Wetter. Heute mit Meteorologe Lukas Rastner.
4: Der heutige Tag verläuft wechselnd bis stark bewölkt. Zeitweise scheint die Sonne. Die Maximalwerte liegen zwischen 20 Grad in Toblach und 27 Grad im Unterland. Heute Nacht trifft dann vom Westen eine Kaltfront mit teils kräftigem Regen ein, der erst im Laufe des morgigen Vormittags abklingt. Danach setzt sich mit Nordföhn die Sonne durch und die Temperaturen steigen noch auf bis zu 26 Grad im Unterland an. Der Samstag bringt wechselnd bis stark bewölktes Wetter mit ein paar Regenschauern am Nachmittag. Mehr Sonne gibt es am Sonntag. In der zweiten Tageshälfte sind Gewitter aber wieder möglich.
2: 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Wussten Sie, dass in Südtirols Wälder über 1000 verschiedene Pflanzen ein Zuhause finden?
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5: Daniel Hofer aus der Landesverkehrsmeldezentrale mit einer aktuellen Meldung. Auf der Brennerautobahn in Fahrtrichtung Süden zwischen Bozen Süd und Neumarkt hat sich ein Unfall ereignet. Rechnen Sie mit Staus und Wartezeiten. Gute und sichere Fahrt.
3: Schönen guten Morgen auch von meiner Seite und herzlich willkommen zu unserer sehr, sehr interaktiven halben Stunde hier bei der Antenne Morgencrew. Die geht jetzt los. Wir spielen darin 3 Euro Wunschsongs und grüßen eure Wunschpersonen. Ihr wünscht, wir spielen gerne Songwunsch und Gruß reinschicken und zwar per WhatsApp-Text oder Sprachnachricht an die 346 37 36 480. Die Nummer, die findet ihr eventuell auch nochmal auf unserer Internetseite, die Antenne IT.

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2: Heute ist der Nagele. Ich tat mir gerne es Lied Mr. Brightside von The Killers wünschen und grüßen tat ich gerne in Zauter und in Glotz von Leitner in Gasteig.

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1: Und schon geht's weiter mit Wunsch Nummer 2. Der kommt heute aus Oberecken. Und zwar, die Erika hat uns geschrieben: Guten Morgen, liebes Antenne-Team. Guten Morgen, liebe Sandra. Ich bin am Arbeiten und darf mir voll gerne ein Liedl wünschen, das hoffentlich in Sommer bald wieder zurückbringt. Und zwar Eva Lane. Sommer, Sonne, Sonnenschein. Liebe Grüße aus Oberecken. Liebe Erika, liebe Grüße natürlich zurück. Und da spiele ich den Song gerne auch dreimal. Und damit dann wieder etwas wärmere Temperaturen zu uns kommen. Liebe Grüße, schönen Donnerstag.

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1: Wunsch Nummer 3 um 8.18 Uhr. Guten Morgen, liebes Antenne-Team. Ich wünsche mir für einen ganz guten Freien von Insta Karin das Lied Cinquanta Special von Luna Bob. Und wir wünschen ihr mit dem Sam alles Gute zum 50. Geburtstag. Das schreibt der Alexander. Und wir wünschen natürlich der Karin auch alles, alles Gute zum 50. Geburtstag. Und welcher Song wäre da jetzt cooler als dieser hier?

Das war Luna Pop mit 50 Special um 8.22 Uhr, Wunsch Nummer 3. Schönen guten Morgen an dieser Stelle. Ja, und weil es so wichtig ist und wir noch ein bisschen Zeit übrig haben, gibt es noch einen Wunsch heute.

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1: Hi Antenne Team, um einen perfekten Start für jeden zu haben, würde ich mir Sick and Tired von Anastasia wünschen. Danke und schöne Grüße in Jonas Nagele. Nicht zu viel arbeiten, wird dazu geschrieben vom Armin. Und bitte, bitte spielt mal nichts heim, das ist der letzte Tag von unserem Praktikant. Ihr hört also schon, sehr, sehr wichtig dieser Song heute. Dann heißt es jetzt aufdrehen und viel Spaß mit Anastasia.

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1: Mit Hannelore Plung einen schönen guten Morgen. Südtirol soll nun doch ein Gesetz zum ärztlich assistierten Suizid bekommen. Der zuständige Gesetzgebungsausschuss hat den Entwurf gut geheißen. Im Juli wird der Landtag darüber abstimmen. In Sachen der Brenner Korridormaut mit erhöhten Tarifen zeigten bei einem Euregio-Treffen die beiden Landeshauptleute Anton Matle und Arno Kompatscher Einigkeit. Eine Mauterhöhung ist bedingungslos. Am 21. Juni wird am Walterplatz in Bozen die neue Bushaltestelle in Betrieb genommen. Ab diesem Zeitpunkt halten alle Stadtbusse, die in den Bereich durchfahren, zusätzlich auch an der neuen barrierefrei gestalteten Haltestelle, die von der Stadt Bozen errichtet wurde. Zum Sport. Gut zwei Monate nach der verpassten WM-Qualifikation im Playoff gegen Bosnien-Herzegowina kehrte Italiens Nationalelf auf die Bildfläche zurück. Im Testspiel auswärts gegen Luxemburg siegte Italien mit 1:0. Mehr dazu im Infoblock um 9. Und nun zum Wetter. Der Donnerstag verläuft wechselnd bis stark bewölkt. Tagsüber gibt es höchstens örtliche Regenschauer. In der Nacht trifft von Westen eine Störung mit teils kräftigen Regen ein. Die Maximalwerte liegen zwischen 20 und 27 Grad. Die Temperaturen zurzeit in Sant in Taufers 7 Grad, Naturns 13, Kaltern 15 und Sandein 10 Grad.
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2: Daniel Hofer aus der Landesverkehrsmeldezentrale mit einer aktuellen Meldung. Auf der Brenner Autobahn in Fahrtrichtung Süden zwischen Bozen Süd und Neumarkt hat sich ein Unfall ereignet. Rechnen Sie mit Staus und Wartezeiten. Gute und sichere Fahrt.
0: 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Guten Morgen. Und hier ist Sandra Hofer.
3: Heute ist der 4. Juni, heißt, es fehlen nur noch wenige Tage bis zu den heiß begehrten Sommerferien. Und sagen wir mal ehrlich, die letzten Schultage, die fühlen sich ja immer länger an. Also so wie die längsten Tage, weil man halt wartet. So war es bei mir zumindest immer. Aber keine Sorge, wenn es bei euch auch so ist, das große Warten hat bald schon ein Ende. Auf die Ferien stimmen wir somit schon mal ein mit Top Hits und Classic Hits.

Joel Corey und Ray waren das zusammen mit Bad. Es ist 8.39 Uhr und wir sprechen jetzt über Probleme, weil die Männer, die machen das ja nicht, oder? Dieses Klischee hält sich hartnäckig, dass Männer einfach nicht über Probleme reden. Warum die Caritas jetzt aber ihr Bildungsangebot für Männer im Finchgau ausgebaut hat und welche Unterstützung dahinter steht, darum geht's gleich hier bei uns.

0: gleich, 8:45. Die Nachfrage nach Beratungsangeboten speziell für Männer nimmt in Südtirol spürbar zu. Das ist natürlich gut und die Caritas reagiert darauf und erweitert ihre Männerberatung. Neben den bisherigen Standorten in Bozen, Meran und Brixen wird es das Angebot künftig auch in Schlanders geben. Schon länger gibt es nämlich Anfragen aus dem Finchgau, insbesondere von Sozialdiensten und anderen Netzwerkpartnern. Kollegin Petra Farkas hat Guido Hosthoff, Leiter der Caritas Männerberatung, gesprochen und er hat es ihr erklärt, wie das Ganze so abläuft. Nun könne man nämlich in diesem Beruf mit einem Beratungsangebot nachkommen. Gott sei Dank, sagt Osthoff.
1: Wir sind ganz froh, dass wir jetzt auch im Finchgau aktiv sein können, dass ein Kollege von uns, Psychologe und Psychotherapeut, jetzt auch im Finchgau an einem Nachmittag in der Woche nach vorheriger Terminabsprache Termine für Männer anbietet. Die Männer können ganz sicher sein, dass es nicht nur ein Experte, sondern auch jemand, der selbst Mann ist, der auch eigene Schwierigkeiten als Mann sein kennt und der von daher sich auch gut in die Situation von Männern einfühlen kann.
2: Von daher, Männer, meldet euch. Aber welche Probleme und Krisen beschäftigen Männer derzeit denn am häufigsten, weshalb sie die Männerberatung aufsuchen?
1: Die Männer, die sich an die Caritas Männerberatung wenden, befinden sich meistens in einer Lebenskrise, manchmal kombiniert mit psychischen Problemen, ganz oft aber auch im Zusammenhang mit gescheiterten Beziehungen, Trennungen, familiären Problemen. Männer, die zur Caritas Männerberatung kommen, haben schon einen ersten Schritt gemacht, weil sie haben Hilfe gesucht bei uns. Und das ist genau das, was für Männer ganz oft ganz schwer ist.
2: Laut Osthoff, Ziel ist es, emotionale Belastungen anzusprechen und neue Wege im Umgang mit allen Problemen und Krisen zu finden.
1: Wir Männer sind einfach nach wie vor gewöhnt, dass wir unsere Probleme alleine meistern, dass wir manchmal noch nicht mal unsere Probleme, vor allen Dingen, wenn es um Probleme geht, die man auch über Gefühle spürt, gar nicht so wahrnehmen, gar nicht so einschätzen. Wir sind nach wie vor nicht wirklich richtig beziehungsfähig. Also da ist noch viel Luft nach oben und deswegen ist es so wichtig für uns, dass wir jetzt auch in Schlanders Hilfe und Beratung anbieten für Männer, die eben aus dem Finchgau kommen und für die auch der Weg nach Meran oder Bozen zu weit ist.
2: Das neue Angebot wird übrigens in den Räumlichkeiten der psychosozialen Beratung in Schlanders umgesetzt. Termine werden über das Sekretariat in Bozen vereinbart und finden in der Regel Mittwochnachmittags statt. Seit Jahresbeginn haben sich bereits über 350 Männer an die Caritas Männerberatung gewandt. Das Angebot richtet sich an Männer aller Altersgruppen und steht landesweit offen.
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9:05. Schönen guten Morgen. Ein Blick in den Kalender der internationalen Aktionstage liefert uns heute wieder eine bunte Mischung aus kurios, gemütlich und durchaus genussvoll. Und mit diesem kulinarischen fangen wir auch an. In den USA wird heute der Tag des Käses gefeiert. Eine gute Gelegenheit ist das, dem Lieblingskäse auf dem Frühstücksbrötchen vielleicht etwas mehr Aufmerksamkeit zu schenken und sich mal zu überlegen, wo kommt der Käse überhaupt her? Ist es ein Bio-Käse? Ist es ein Hartkäse, ein Weichkäse, ein cremiger Käse, ein Stück Parmesan? Ja, Käsefans haben heute offiziell ihren Tag und können sich da richtig beschäftigen mit diesem Thema. Passend dazu gibt es auch noch den Tag des Cognacs heute. Das edle Getränk aus Frankreich wird ebenfalls ganz besonders gewürdigt heute. Vielleicht eher etwas für den Abend als jetzt noch für diesen morgen Vormittag, aber erwähnt werden darf es trotzdem schon jetzt in der Früh. Wesentlich alltagstauglicher ist da der Tag des Einkaufswagens. Ja, sogar der hat tatsächlich einen eigenen Aktionstag. Gefeiert wird damit eine Erfindung, die unseren Einkauf seit Jahrzehnten deutlich einfacher macht. Man stelle sich den wöchentlichen Einkauf ganz ohne Einkaufswagen vor. Da würden manche Arme ziemlich lang werden, muss man sagen. Und last but not least haben wir heute noch was richtig Schönes, Tierisches. Heute ist Umarme deine Katze Tag. Wobei Katzenbesitzer wissen, ob die Katze jetzt umarmt werden möchte oder nicht, das entscheidet man nicht selbst, sondern das entscheidet die Katze. Wer einen Stubentiger also zu Hause hat, kann sein Glück ja vorsichtig heute mal versuchen zum Umarme deine Katze Tag. Also Käse genießen, freundlich mit dem Einkaufswagen umgehen und der Katze vielleicht ein paar extra Streichleinheiten schenken. Der heutige 4. Juni, der bietet dafür jedenfalls genügend Anlässe.

0: neuer Sing-Along-Song, ein richtiger Gute-Laune-Song, passend zu unserem Programm. Aber weiter geht's jetzt, etwas ernster. Zur vollen Stunde blicken wir in die Nachrichtenredaktion zu News, Wetter und Verkehr und Punkt.
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2: Abstimmung im Repräsentantenhaus, US-Abgeordnete gegen Iran-Krieg. Südtirol soll nun doch ein Gesetz zum ärztlich assistierten Suizid bekommen. Das Wetter heute wechselhaft.
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2: Einen schönen guten Morgen. Das US-Repräsentantenhaus hat für den Abzug des Militärs aus Kampfhandlungen mit Iran gestimmt und damit den politischen Druck auf Präsident Donald Trump erhöht. Für einen Kampfeinsatz sei eine formelle Kriegserklärung durch den Kongress nötig, hieß es in der Resolution. Ausgenommen seien Einsätze, die zur Verteidigung der USA oder eines Verbündeten gegen unmittelbar bevorstehende Angriffe erforderlich seien. Für den Entschluss stimmten 215 Abgeordnete, 208 sprachen sich dagegen aus. Die Maßnahme gilt als weitgehend symbolisch. Israel und der Libanon haben sich nach Angaben des US-Außenministeriums auf einen Weg zur Umsetzung der bisher faktisch kaum wirksamen Waffenruhe geeinigt. Die Waffenruhe sei unter anderem abhängig von einer kompletten Einstellung der Angriffe der pro-iranischen Hisbollah-Miliz gegen Israel, hieß es in einer gemeinsamen Erklärung nach Gesprächen zwischen israelischen und libanesischen Regierungsvertretern in Washington. Im aktuellen Konflikt stehen sich Israel und die Schiiten-Miliz gegenüber. Die libanesische Regierung ist selbst keine Kriegspartei und hat auch nur begrenzt Einfluss auf die Hisbollah. Nach der erfolgreichen Wahl Österreichs für einen nicht ständigen Sitz im UNO-Sicherheitsrat für die Jahre 2027 und 2028 ist Jubelstimmung ausgebrochen. Die 15-jährige Kampagne habe sich auf alle Fälle ausgezahlt, freute sich Außenministerin Meindl-Reisinger. Bundespräsident Van der Bellen jubelte über den Erfolg, genauso wie Bundeskanzler Stocker und Vizekanzler Babler. Eine Schlappe musste Deutschland einstecken, dass Österreich und Portugal unterlag. Südtirol soll nun doch ein Gesetz zum ärztlich assistierten Suizid bekommen. Der zuständige Gesetzgebungsausschuss hat den Entwurf gut geheißen. Im Juli soll der Landtag darüber abstimmen. Geregelt werden sollen unter anderem die Zugangsvoraussetzungen, die Durchführung und kostenfreie Umsetzung des medizinisch assistierten Suizids. Konkret richtet der Sanitätsbetrieb eine ständige Kommission ein, die Anträge prüft. Der Entwurf wurde mit 2 Enthaltungen genehmigt. In Italien ist der ärztlich assistierte Suizid bis heute nicht gesetzlich klar geregelt. Am 21. Juni wird am Walterplatz in Bozen die neue Bushaltestelle in Betrieb genommen. Ab diesem Zeitpunkt halten alle Stadtbusse, die den Bereich durchfahren, zusätzlich auch an der neuen barrierefrei gestalteten Haltestelle, die von der Stadt Bozen errichtet wurde. Die neue Haltestelle führt auch dazu, dass weniger Buslinien an bestimmten Haltestellen in der Südtiroler Straße halten. Dort kommt es derzeit häufiger zu Konflikten zwischen Bussen und Fahrgästen, insbesondere beim Ein- und Aussteigen. In Sachen der Brenner Korridormaut mit erhöhten Tarifen zeigten bei einem Euregio-Treffen die beiden Landeshauptleute Anton Mattle und Arno Kompatscher Einigkeit. Eine Mauterhöhung ist bedingungslos, sagte der Südtiroler Landeshauptmann. Auch über weitere notwendige Maßnahmen gab man sich einig, darunter etwa Lenkungs- und Buchungssysteme, die den Transit regeln sollen. Auch eine variable Maut konnten sich die beiden Landeshauptleute vorstellen. Das waren die aktuellen Themen zur Stunde.
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0: Schön draußen, aber etwas kühler als letzte Woche und etwas bewölkter. Und so geht's dann auch weiter. Wechselhafter, bewölkter, etwas kühler und regnerischer. Lukas Rastner.
4: Der heutige Tag verläuft wechselnd bis stark bewölkt. Zeitweise scheint die Sonne. Die Maximalwerte liegen zwischen 20 Grad in Toblach und 27 Grad im Unterland. Heute Nacht trifft dann vom Westen eine Kaltfront mit teils kräftigem Regen ein, der erst im Laufe des morgigen Vormittags abklingt. Danach setzt sich mit Nordföhn die Sonne durch und die Temperaturen steigen noch auf bis zu 26 Grad im Unterland an. Der Samstag bringt wechselnd bis stark bewölktes Wetter mit ein paar Regenschauern am Nachmittag. Mehr Sonne gibt es am Sonntag. In der zweiten Tageshälfte sind Gewitter aber wieder möglich.
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5: Den Großteil des Niederschlags speichert der Wald und verwandelt es in sauberes Trinkwasser. 350 Millionen Kubikmeter Wasser kann Südtirols Wald speichern. Das ist jene Wassermenge, die ganz Südtirol in 1,5 Jahren verbraucht.
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6: Guten Morgen aus der Landesverkehrsmeldezentrale. Brenner Autobahn. In Richtung Süden, zwischen Mattei und Brenner und Sterzing, abschnittsweise Kolonnenverkehr und Stau wegen Überlastung. Zwischen Klausen und Bozen Nord, wie auch zwischen Bozen Süd und Neumarkt, jeweils 2 Kilometer Stau nach Unfällen. Bitte fahren Sie vorsichtig. Allen unterwegs, gute Fahrt.
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0: Und Sandra Hofer, schönen Donnerstagmorgen ins Land. Schön ist er allemal, es ist der 4. Juni, es ist der Anbruch der zweiten Wochenhälfte. Das Wetter passt auch einigermaßen, würde ich sagen. Und ja, wir sind angekommen im Sommer. Was will man mehr, außer gute Musik dazu?
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0: eingestimmt haben wir uns schon mal mit den Rolling Stones. Jetzt geht's weiter mit Sport.
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0: Sport am Morgen hat noch niemandem geschadet und überhaupt nicht, wenn man es nur hören muss. Die aktuellen Sportmeldungen hat Hannelore Plunger für uns.
2: Einen schönen guten Morgen. Bei den French Open musste Matteo Berrettini im Viertelfinale beim Stand von 5:7 und 2:5 gegen seinen Landsmann Matteo Arnaldi wegen Schmerzen am Hüftbeuger aufgeben. Flavio Cavoli zog erstmals ins Halbfinale eines Grand Slam Turniers ein. Der 24-jährige Römer schlug den Kanadier Felix Auger-Aliassime in der Runde der letzten 8 mit 4-6, 6-4, 6-4 und 6-4. Cavoli trifft im Halbfinale auf Matteo Arnaldi. Cavoli wird in die Top 10 in der Weltrangliste vorstoßen. Im zweiten Halbfinale trifft Zverev auf Menschik. Die Weltranglisten-erste Arina Sabalenka ist im Viertelfinale der Tennis French Open spektakulär ausgeschieden. Die Belarusin verlor gegen die Russin Diana Schneider 6-3, 5-7, 0-6. Schneider trifft heute auf Kralinska. Die Polin brauchte gegen Kalinskaya nur 2 Sätze zum Aufstieg. Gut 2 Monate nach der verpassten WM-Qualifikation im Playoff gegen Bosnien-Herzegowina kehrte Italiens Nationalelf auf die Bildfläche zurück. Im Testspiel auswärts gegen Luxemburg traten die Azzurri mit einer neuen Mannschaft an. Interimstrainer Silvio Baldani schickte mit Ausnahme von Kapitän Donnarumma und Stürmer Pio Esposito Italiens unter 21 auf das Feld. Gegen die Nummer 98 der FIFA-Weltrangliste aus Luxemburg gewann Italien mit 1:0. Das entscheidende Tor erzielte Interstürmer Esposito per Kopf. Anfang nächster Woche soll beim FC Südtirol der Nachfolger von Sportchef Paolo Bravo feststehen. Matteo Lovisa ist weiter der große Wunschkandidat. Wenige Tage nach dem glanzvollen Brixia Next Gen-Treffen steht die Anlage in Brixen Süd erneut im Mittelpunkt des Geschehens. Von morgen bis Sonntag richten die Bischofsstädter die Mehrkampf-Italienmeisterschaft der Altersklassen unter 18, unter 20 und unter 23 aus. Dazu tragen die unter 16 Athleten den nationalen Mehrkampf-Cup aus. Nach dem Abschied von Colin Furlong haben sich die Rittnerburm gleich auf die Suche nach einer neuen Nummer 1 gemacht. Fündig geworden sind sie in Bozen. Mit Gianluca Vallini kommt ein erfahrener Goalie auf den Rippen, der zahlreiche Einsätze in der Eishockey League, Alpshockey League, League und für Italien vorweisen kann. Das war's vom Sport.
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0: Oh.
1: Und IMF kann es nicht glauben. Genau das singt Adel Tawil in seinem Song Lieder und spielt damit natürlich auf die Band und den Song an. IMF, Unbelievable war das. Und gleich wird's kurz ganz ruhig bei uns. Aber genau richtig für unseren heutigen Live-Moment. Den gibt's gleich.
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2: Ja, und wir haben hier gerade den passenden Song für ein bisschen Gänsehaut und durchatmen. Herbert Grönemeyer mit Der Weg. Live. Gerade ein paar Jahre her, aus 2003. Ein Lied, das wirklich nicht viel braucht, außer ein paar Töne und echte Emotionen. Passt perfekt für unseren heutigen Live-Moment.

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2: Mit Hannelore Plunger einen schönen Vormittag. Der Verkehr auf der Brennerautobahn in Richtung Süden ist derzeit aufgrund der Anreise von Touristen wegen des Von-Leichnam-Festes, das in Österreich und Deutschland bereits heute gefeiert wird, lebhaft, aber im Großen und Ganzen fließend. Ab Samstag, 20. Juni, verbindet der Hochgeschwindigkeitszug Frecciarossa von Trenitalia Mailand direkt mit Franzensfeste. Der neue Dienst fährt zunächst jeden Samstag und ist ein erster Schritt für künftig internationale Verbindungen zwischen Italien und Deutschland über den Brenner. Am 21. Juni wird am Walterplatz in Bozen die neue Bushaltestelle in Betrieb genommen. Ab diesem Zeitpunkt halten alle Stadtbusse, die den Bereich durchfahren, zusätzlich auch an der neuen barrierefrei gestalteten Haltestelle. Zum Sport. Gut 2 Monate nach der verpassten WM-Qualifikation im Playoff gegen Bosnien-Herzegowina kehrte Italiens Nationalelf auf die Bildfläche zurück. Im Testspiel auswärts gegen Luxemburg siegte Italien mit 1:0. Mehr dazu im Infoblock 10:00. Und nun zum Wetter. Der Donnerstag verläuft wechselnd bewölkt. Tagsüber gibt es höchstens örtliche Regenschauer. In der Nacht trifft von Westen eine Störung mit teils kräftigem Regen ein. Die Maximalwerte liegen zwischen 20 und 27 Grad. Die Temperaturen zurzeit in Sexten 12 Grad, Laas 14, Gagazon 17 und Carapaz 10 Grad.
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3: Aktuelle Meldung aus der Landesverkehrsmeldezentrale. Brennerautobahn A22 in Richtung Süden. Zwischen dem Brenner und Sterzing Kolonnenverkehr und Stau wegen Überlastung. Zwischen Klausen und Bozen Nord 6 Kilometer Stau nach einem Unfall. Zwischen Bozen Süd und San Michele Kolonnenverkehr wegen Überlastung. Auf der Brennerautobahn A13 in Österreich staut sich der Verkehr Richtung Süden zwischen Matrei am Brenner und Gries am Brenner aufgrund von Überlastung. Kommen Sie gut voran.
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1: Ja, und ich gebe auch schon wieder ab, denn es geht weiter mit richtig cooler Musik. Tom Petty zum Beispiel, sein Song I Won't Back Down bringt in weniger als 3 Minuten eine klare Botschaft auf den Punkt. Entstanden ist der Klassiker Ende der 80er Jahre und gilt bis heute als Hymne für alle, die sich von Rückschlägen nicht unterkriegen lassen. Hier ist Tom Petty. Schönen Donnerstag.

0: Der Ketchup-Song, ein richtig cooler Sommerhit und der Sommerhit vom Jahr 2002. Ganze 24 Jahre ist es her und der Song, der ist immer noch aktuell.
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0: Wo verbringen wir denn den Donnerstag-Feierabend? Zum Beispiel vielleicht in Pfatten, denn die Pfattnerbrücke wird heute zur außergewöhnlichen Event-Location. Beim Light and Food and Music Festival verwandeln Lichtinstallationen die Brücke in ein farbenfrohes Kunstwerk. Dazu gibt's Live-Musik, regionale Weine und Fisch-Spezialitäten. Ein besonderer Höhepunkt ist die Modeschau mit historischen Brautkleidern aus den 50er bis 80er Jahren. Los geht's heute um 20 Uhr auf der Pfattnerbrücke in Pfatten. Wer lieber Theater mag, kann nach Fülz am Schlern fahren. Auf der Waldbühne Scholler Kopf steht die Komödie Krimi auf der Insel auf dem Programm. Nach einer Notlandung auf einer Insel verschwindet nämlich eine wertvolle Fracht und plötzlich gerät jede und jeder unter Verdacht. Spannung und Humor sind garantiert und Beginn ist um 21 Uhr auf der Waldbühne Scholler Kopf in Fülz am Schlern. Und für alle Kinofans, die schon lange darauf gewartet haben, heute startet endlich Scary Movie 6 auf der großen Leinwand. Die Horrorkomödie bringt die bekannten Figuren nach vielen Jahren erneut mit einem maskierten Täter zusammen. Natürlich mit jeder Menge Parodie und schwarzem Humor. Vorstellungen gibt es heute um 17 und um 19 Uhr im Cineplex im Algo in Algund. Viel Spaß!
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0: Ja, und damit geht's nach alle Farben auch schon wieder zum Wetter. Es ist 9:45 gleich und ja, es ist bewölkt, Schleierwolken, aber die Sonne kommt trotzdem durch, kalt ist es auch nicht, aber doch nicht so heiß wie im Sommer. Also es ist ein bisschen wechselhaft, sagen wir es mal so, ein großes Überwort, wechselhaft. Und weil ich nicht weiter weiß, beziehungsweise ich euch nicht ganz so viel erzählen kann, überlasse ich jetzt Meteorologe Lukas Rastner das Wort. Schönen guten Morgen, Lukas.
1: Guten Morgen.
0: Ja, Lukas, auf welches Wetter dürfen wir uns heute denn einstellen? Wie schaut's aus?
1: Heute dürfen wir uns auf freundliches Wetter einstellen. Es ist zwar wechselnd bis stark bewölkt, es scheint aber immer wieder auch die Sonne, beziehungsweise scheint sie durch die Wolkenfelder teils milchig durch. Die Maximalwerte liegen zwischen 20 Grad in Toblach und 27 Grad im Unterland.
0: Und morgen und am Wochenende, wie geht's da mit dem Wetter weiter?
1: Fangen wir mit heute Nacht an, denn da erreicht uns von Westen her eine markante Kaltfront mit teils kräftigem Regen. Am meisten Niederschlag gibt es wahrscheinlich im Raum Passaiertal mit bis zu 30 Litern pro Quadratmeter. Erst im Laufe des morgigen Vormittags klingt der Regen wieder ab, danach setzt sich mit Nordföhn die Sonne durch und die Temperaturen steigen noch auf bis zu 26 Grad im Unterland. Der Samstag bringt dann wechselnd bewölktes Wetter mit ein paar Regenschauern am Nachmittag. Mehr Sonne gibt es am Sonntag, in der zweiten Tageshälfte sind aber Gewitter möglich.
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Fetten heute zum Abschluss. Es ist 9.54 Uhr umgekehrt. Und das war's auch schon wieder von der Morgencrew für heute. Schön, dass ihr dabei wart. Gerne morgen wieder einschalten. Dann schon langsam, aber sicher zum Start rein ins Weekend. Ich würde mich freuen. Sage Tschüss und macht's es gut.

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1: Trotz Waffenruhe Libanon meldet Angriffe aus Israel. Starker Reiseverkehr Richtung Süden. Das Wetter heute wechselhaft.
0: Redakteurin im Studio Hannelore Plunger.
1: Einen schönen Vormittag. Trotz eines neuen Anlaufs, die bisher kaum wirksame Waffenruhe im Konflikt zwischen Israel und der Hisbollah umzusetzen, kommt es im Libanon weiter zu israelischen Angriffen. Heute Morgen gab es mindestens 2 Drohnenangriffe auf verschiedene Fahrzeuge im Süden des Landes. Das israelische Militär äußerte sich zunächst nicht zu den Angriffen. Israel und der Libanon hatten sich in der Nacht erneut auf einen Weg zur Umsetzung der Waffenruhe geeinigt. Boomende Aktienmärkte haben den Club der Dollarmillionäre kräftig wachsen lassen. Weltweit 25,3 Millionen Menschen verfügten im vergangenen Jahr über ein anlagefähiges Vermögen von mindestens 1 Million Dollar. Das sind fast 2 Millionen mehr als 2024. Das Vermögen der Reichen weltweit legte so stark zu wie nie innerhalb eines Jahres. Weltweit stieg das Vermögen schätzungsweise um 8,7% auf den Rekord von 98,3 Billionen Dollar. Dabei wuchs die Zahl der sehr vermögenden Menschen mit einem investierbaren Vermögen von mindestens 30 Millionen Dollar global am schnellsten mit einer Rate von 9,4%. Nach der erfolgreichen Wahl Österreichs für einen nichtständigen Sitz im UNO-Sicherheitsrat für die Jahre 27 und 28 ist Jubelstimmung ausgebrochen. Die 15-jährige Kampagne habe sich auf alle Fälle ausgezahlt, freute sich Außenministerin Meindl-Reisinger. Bundespräsident van der Bellen jubelte über den Erfolg, genauso wie Bundeskanzler Stocker und Vizekanzler Babler. Eine Schlappe musste Deutschland einstecken, dass Österreich und Portugal unterlag. Der Verkehr auf der Brennerautobahn in Richtung Süden ist derzeit aufgrund der Anreise von Touristen wegen des Fronleichnamsfestes, das in Österreich und Deutschland bereits heute gefeiert wird, lebhaft. Aus diesem Grund gilt ab Sterzing ein Fahrverbot für Lkw in Richtung Staatsgrenze. In Richtung Süden kommt es zudem wegen 2 Unfälle bei Neumarkt und Bozen-Nord zu Staus. Ab Samstag, 20. Juni, verbindet der Hochgeschwindigkeitszug Frecciarossa von Trenitalia Mailand direkt mit Franzensfeste. Der neue Dienst fährt zunächst jeden Samstag und ist ein erster Schritt für künftig internationale Verbindungen zwischen Italien und Deutschland über den Brenner. In Richtung Südtirol fährt der Frecciarossa um 8.15 Uhr in Mailand ab und kommt um 11.52 Uhr in Franzensfeste an. In der Gegenrichtung fährt der Frecciarossa um 17.04 Uhr in Franzensfeste ab und erreicht Mailand um 20.45 Uhr. Am 21. Juni wird am Walterplatz in Bozen die neue Bushaltestelle in Betrieb genommen. Ab diesem Zeitpunkt halten alle Stadtbusse, die den Bereich durchfahren, zusätzlich auch an der neuen barrierefrei gestalteten Haltestelle, die von der Stadt Bozen errichtet wurde. Die neue Haltestelle führt auch dazu, dass weniger Buslinien an bestimmten Haltestellen in der Südtiroler Straße halten. Dort kommt es derzeit häufiger zu Konflikten zwischen Bussen und Fahrgästen, insbesondere beim Ein- und Aussteigen.
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1: Gut 2 Monate nach der verpassten WM-Qualifikation im Playoff gegen Bosnien-Herzegowina kehrte Italiens Nationalelf auf die Bildfläche zurück. Im Testspiel auswärts gegen Luxemburg traten die Azzurri mit einer neuen Mannschaft an. Interimstrainer Baldani schickte mit Ausnahme von Kapitän Donnarumma und Stürmer Esposito Italiens unter 21 auf das Feld. Gegen die Nummer 98 der FIFA-Weltrangliste aus Luxemburg gewann Italien mit 1:0. Das entscheidende Tor erzielte Interstürmer Esposito per Kopf. Das waren die aktuellen Themen zur Stunde.
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1: Der Donnerstag verläuft wechselnd bis stark bewölkt. Tagsüber gibt es höchstens örtliche Regenschauer. In der Nacht trifft von Westen eine Störung mit teils kräftigen Regen ein. Die Maximalwerte liegen zwischen 20 und 27 Grad. Die Wettervorschau. Am Freitag in der Früh regnet es zunächst noch verbreitet. Im Laufe des Vormittags klingt der Regen vom Finchgau her ab und es wird recht sonnig. Es weht Nordföhn. Am Samstag ist es wechselnd bis stark bewölkt mit ein paar Regenschauern am Nachmittag. Am Sonntagvormittag scheint häufig die Sonne. Am Nachmittag kann sich lokal ein Gewitter bilden. Auch am Montag gibt es freundliches Wetter mit ein paar Gewittern am Nachmittag.
2: Auch bei Gewitter leistet der Wald Schutz. Er stabilisiert den Boden und hilft, Naturgefahren wie Muren vorzubeugen.
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3: Es begrüßt Sie Deborah Gardner aus der Landesverkehrsmeldezentrale. Brenner Autobahn A22 in Richtung Süden. Zwischen dem Brenner und Sterzing Kolonnenverkehr und Stau wegen Überlastung. Zwischen Klausen und Bozen Nord 6 Kilometer Stau nach einem Unfall. Zwischen San Michele und Afi Kolonnenverkehr wegen Überlastung. Auf der Brenner Autobahn A13 in Österreich staut sich der Verkehr Richtung Süden zwischen Matrei am Brenner und Gries am Brenner aufgrund von Überlastung. Gute Fahrt!
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1: Mit Hannelore Plunger einen schönen Vormittag. Der Verkehr auf der Brenner Autobahn in Richtung Süden ist derzeit aufgrund der Anreise von Touristen wegen des Fronleichnamfestes, das in Österreich und Deutschland bereits heute gefeiert wird, sehr lebhaft. Die Folge sind Staus und kleinere Unfälle. Eva Klotz feiert heute ihren 75. Geburtstag. Seit Jahrzehnten steht ihr Name für den Einsatz für Freiheit, Heimat und Selbstbestimmung. Die Südtiroler Freiheit überraschte ihre Mitbegründerin mit einer Feier in St. Pauls. Am Montag, 8. Juni, wird die Autonomiereform im Amtsblatt der Republik veröffentlicht. 15 Tage später tritt sie in Kraft. Zum Sport. Der HCB Südtirol hat seine Personalplanungen für die kommende Saison vorangetrieben und den Vertrag mit dem Top-Torjäger der Liga, Brad McClure, verlängert. Mehr dazu in den Nachrichten zur vollen Stunde. Und nun zum Wetter. Der Donnerstag verläuft wechselnd bewölkt. Tagsüber gibt es höchstens örtliche Regenschauer. Teilweise scheint auch die Sonne. In der Nacht trifft von Westen eine Störung mit teils kräftigem Regen ein. Die Maximalwerte liegen zwischen 20 und 27 Grad. Die Temperaturen zurzeit in Auer 19 Grad, Antholz 12, Babian und Schlanders 17 Grad.
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2: Es begrüßt Sie Deborah Gardner aus der Landesverkehrsmeldezentrale. Brenner Autobahn A22 in Richtung Süden. Zwischen dem Brenner und Sterzing Kolonnenverkehr und Stau wegen Überlastung. Zwischen Klausen und Bozen Nord 6 Kilometer Stau nach einem Unfall. Zwischen San Michele und Afi Kolonnenverkehr wegen Überlastung. Auf der Brenner Autobahn A13 in Österreich staut sich der Verkehr Richtung Süden zwischen Matrei am Brenner und Gries am Brenner aufgrund von Überlastung. Gute Fahrt!

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1: Trotz Waffenruhe Libanon meldet Angriffe aus Israel. Starker Reiseverkehr Richtung Süden. Das Wetter heute in Südtirol wechselhaft.
0: Redakteurin im Studio Hannelore Plunger.
1: Einen schönen Vormittag. Trotz eines neuen Anlaufs, die bisher kaum wirksame Waffenruhe im Konflikt zwischen Israel und der Hisbollah umzusetzen, kommt es im Libanon weiter zu israelischen Angriffen. Heute Morgen gab es mindestens 2 Drohnenangriffe auf verschiedene Fahrzeuge im Süden des Landes. Das israelische Militär äußerte sich zunächst nicht zu den Angriffen. Israel und der Libanon hatten sich in der Nacht erneut auf einen Weg zur Umsetzung der Waffenruhe geeinigt. Ein 6 Tage lang auf dem Mount Everest vermisster und bereits für tot gehaltener Bergführer ist am Morgen wieder aufgetaucht. Sherpa Hillary Dawa sei in der Nähe des Basislagers entdeckt worden und in dieses zurückgekehrt, erklärten Behördenvertreter. Ein Hubschrauber habe den Bergführer in ein Krankenhaus gebracht. Gestern hatte ein britischer Bergsteiger Dawas vermeintlichen Tod verkündet. Zusammen hätten sie zuvor den Gipfel erklommen. Rettungsteams suchten daraufhin nach dem Bergführer. Während der diesjährigen Klettersaison starben mindestens 5 Bergsteiger am Mount Everest. Am Strand der dänischen Insel Anholt soll der Kadaver des als Dimi bekannten Buckelwals obduziert werden. Interessierte können die Untersuchung mit Abstand verfolgen. Seit Wochen liegt das Tier aufgebläht von Fäulnisgasen vor der Urlaubsinsel. Auch die Forscher treibt vor allem eine Frage um die nach der Todesursache. Der Verkehr auf der

0: Die Autobahn in Richtung Süden ist derzeit aufgrund der Anreise von Touristen wegen des von Leichnamsfestes, das in Österreich und Deutschland bereits heute gefeiert wird, lebhaft. Aus diesem Grund gilt ab Sterzing ein Fahrverbot für Lkw in Richtung Staatsgrenze. Aufgrund des Verkehrsaufkommens ist es auch schon zu kleineren Unfällen gekommen und die tragen dazu bei, dass der Verkehr noch mehr zum Erliegen kommt. Bei Bozen kam es zu einem kleineren Unfall und auch bei Neumarkt. In beiden Fällen ist es bei Blechschäden geblieben. Die Feuerwehren mussten nicht ausrücken. Eva Klotz feiert heute ihren 75. Geburtstag. Seit Jahrzehnten steht ihr Name für den Einsatz für Freiheit, Heimat und Selbstbestimmung. Die Südtiroler Freiheit überraschte ihre Mitbegründerin mit einer Feier in St. Pauls. Zahlreiche Weggefährten blickten auf die gemeinsame Zeit zurück. 1983 zog Eva Klotz erstmals in den Südtiroler Landtag ein. 31 Jahre lang gehörte sie dem Hohen Haus an. Bis heute gilt Eva Klotz europaweit als Ansprechpartnerin für Parteien und Bewegungen, die sich für Freiheit und Selbstbestimmung der Völker einsetzen. Am Montag, 8. Juni, wird die Autonomiereform im Amtsblatt der Republik veröffentlicht. 15 Tage später tritt sie in Kraft. Mit der Reform wird Südtirol in seiner Gesetzgebung freier. Vorgaben wie die wirtschaftlich-sozialen Grundsätze des Staates sind nicht mehr einzuhalten. Mit der Reform erhält Südtirol die neue Zuständigkeit Umweltschutz inklusive Abfallwirtschaft und Wildtiermanagement.
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0: Der HCB Südtirol hat seine Personalplanungen für die kommende Saison vorangetrieben und den Vertrag mit dem Top-Torjäger der Liga, Brad McClure, verlängert. Nun geht er in seine insgesamt 5. Saison in Bozen. Im Sommer 22 kam McClure aus Augsburg zum HC Bozen. Der Angreifer mit den trickreichen Händen wurde in den letzten Jahren zu einem Leistungsträger in Bozen. Das waren die aktuellen Themen zur Stunde.
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0: Der Donnerstag verläuft wechselnd bis stark bewölkt. Tagsüber gibt es höchstens örtliche Regenschauer. In der Nacht trifft von Westen eine Störung mit teils kräftigem Regen ein. Die Maximalwerte liegen zwischen 20 und 27 Grad. Die Wettervorschau. Am Freitag in der Früh regnet es zunächst noch verbreitet. Im Laufe des Vormittags klingt der Regen vom Finchgau her ab und es wird recht sonnig. Es weht Nordföhn. Am Samstag ist es wechselnd bis stark bewölkt mit ein paar Regenschauern am Nachmittag. Am Sonntagvormittag scheint häufig die Sonne. Am Nachmittag kann sich lokal ein Gewitter bilden. Auch am Montag gibt es freundliches Wetter mit ein paar Gewittern am Nachmittag.
1: Egal ob Sonne oder Regen, in Südtirols Wälder sind heute wieder 5450 Kubikmeter Holz gewachsen. Es wächst wesentlich mehr Holz nach, als daraus entnommen wird. 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
3: Daniel Hofer begrüßt Sie aus der Landesverkehrsmeldezentrale. Auf der Brennerautobahn in Fahrtrichtung Süden zwischen Klausen und Bozen Nord hat sich ein Unfall ereignet. Es kommt zu Kolonnenverkehr und Staus. Kolonnenverkehr und Stau wegen Überlastung gibt es auf der Brennerautobahn in Fahrtrichtung Süden zwischen dem Brenner und Sterzing sowie abschnittsweise zwischen Bozen Süd und Affi. Auf der Brenner Staatsstraße in Fahrtrichtung Süden zwischen Gossensass und Sterzing sowie zwischen Schrambach und Klausen und auf der Finchgauer Staatsstraße in Fahrtrichtung Meran abschnittsweise zwischen Schlanders und Döll. Auf der Brenner Staatsstraße nördlich von Farn sowie auf der Landesstraße Kastelroth-Weidbruck zwischen Tissens und Weidbruck bestehen Einbahnregelungen wegen Arbeiten. Es kommt zu Verzögerungen und Wartezeiten. Gute und sichere Fahrt!
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1: Mit Hannelore Plunger einen schönen Tag. In den vergangenen Wochen waren Bürger in ganz Südtirol dazu aufgerufen, für ihr persönliches Lieblingsgeschäft abzustimmen. Zur Wahl standen 500 Geschäfte aus 84 Gemeinden verteilt auf 6 Bezirke. Südtirols Lieblingsgeschäft 2026 ist das Despar in Philanders. Eva Klotz feiert heute ihren 75. Geburtstag. Seit Jahrzehnten steht ihr Name für den Einsatz für Freiheit, Heimat und Selbstbestimmung. Die Südtiroler Freiheit überraschte ihre Mitbegründerin mit einer Feier in St. Pauls. Lesen öffnet Welten, stärkt Sprache und schafft Beziehungen. Genau hier setzt das Caritas-Projekt Lies mit mir an, das im heurigen Schuljahr eine erfreuliche Bilanz ziehen kann. Südtirolweit engagieren sich aktuell 100 Lesementoren und begleiten insgesamt 150 Kinder und Jugendliche. Zum Sport. Die Fußball-Weltmeisterschaft wird ab 11. Juni in den USA, Mexiko und Kanada ausgetragen. Zum ersten Mal werden 48 Nationen um den Titel kämpfen. Das Eröffnungsspiel findet am 11. Juni in Mexico City statt. Das Endspiel wird am 19. Juli in New York, New Jersey ausgetragen. Mehr dazu in den Nachrichten zur vollen Stunde. Und nun zum Wetter. Sonne und Wolken wechseln, tagsüber bleibt es weitestgehend trocken. In der Nacht trifft von Westen eine Störung mit teils kräftigen Regen ein. Die Maximalwerte liegen zwischen 21 und 27 Grad. Die Temperaturen zurzeit in Bozen 22 Grad, Meran 21, Brixen 20, Bruneck und Sterzing 18 Grad.
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2: Daniel Hofer begrüßt Sie aus der Landesverkehrsmeldezentrale. Auf der Brennerautobahn in Fahrtrichtung Süden zwischen Klausen und Bozen Nord hat sich ein Unfall ereignet. Es kommt zu Kolonnenverkehr und Staus. Kolonnenverkehr und Stau wegen Überlastung gibt es auf der Brennerautobahn in Fahrtrichtung Süden zwischen dem Brenner und Sterzing sowie abschnittsweise zwischen Bozen Süd und Affi. Auf der Brenner Staatsstraße in Fahrtrichtung Süden zwischen Gossensass und Sterzing sowie zwischen Schrambach und Klausen und auf der Finchgauer Staatsstraße in Fahrtrichtung Meran abschnittsweise zwischen Schlanders und Döll. Auf der Brenner Staatsstraße nördlich von Farn sowie auf der Landesstraße Kastelruth-Weidbruck zwischen Tissens und Weidbruck bestehen Einbahnregelungen wegen Arbeiten. Es kommt zu Verzögerungen und Wartezeiten. Gute und sichere Fahrt!

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2: Kurz vor WM verbietet FIFA leere Wasserflaschen in Stadien. Südtirols Lieblingsgeschäft 2026 ist das des Bar Philanders. Das Wetter heute in Südtirol wechselhaft.
1: Redakteurin im Studio Hannelore Plunger.
2: Einen schönen Tag. Bei den Spielen der anstehenden Fußballweltmeisterschaft dürfen Fans selbst leere Wasserflaschen nicht mit ins Stadion nehmen. Dies verkündete

0: Der Weltfußballverband FIFA in den USA und das trotz großer Hitzegefahr. Damit änderte die FIFA kurz vor Beginn des Turniers ihre Vorschriften. Bei dieser Entscheidung handle es sich um eine Sicherheitsmaßnahme. Damit werden Fans gezwungen, sich bei Bedarf Wasser im Stadion zu kaufen. Die Preise sind vielerorts heftig. Die FIFA arbeitet eng mit den jeweiligen Ausrichtungskomitees und lokalen Behörden zusammen, um Maßnahmen zum Hitzeschutz für die Fans zu erarbeiten, die zum Stadion reisen. Dazu können Einrichtungen wie Sprühnebelstationen, Ventilatoren, Trinkstationen, Kühlzelte und weitere Maßnahmen rund um das Stadiongelände gehören. Bei neuen israelischen Luftangriffen im Gazastreifen, trotz einer geltenden Waffenruhe, sind nach palästinensischen Angaben mindestens 9 Menschen getötet worden. Unter den Opfern sind 5 Mitglieder einer Familie, darunter beide Elternteile, teilten Mediziner mit. Zudem seien 15 Menschen verletzt worden. Die israelischen Luftstreitkräfte haben am frühen Morgen nahezu zeitgleich 4 Wohnungen bombardiert. Eine israelische Stellungnahme lag zunächst nicht vor. Am Strand der dänischen Insel Anholt soll der Kadaver des als ziemlich bekannten Buckelwals obduziert werden. Interessierte können die Untersuchung mit Abstand verfolgen. Seit Wochen liegt das Tier aufgebläht von Fäulnisgasen vor der Urlaubsinsel. Auch die Forscher treibt vor allem eine Frage um, die nach der Todesursache. In den vergangenen Wochen waren Bürger in ganz Südtirol dazu aufgerufen, für ihr persönliches Lieblingsgeschäft abzustimmen. Zur Wahl standen 500 Geschäfte aus 84 Gemeinden, verteilt auf 6 Bezirke. Insgesamt wurden bei der Initiative 230.000 Stimmen abgegeben. Südtirols Lieblingsgeschäft 2026 ist das des Bar Philanders. Sabine Meyer, die HDS-Direktorin.
1: Das Lieblingsgeschäft 2026 ist Desbach Philanders geworden. Und auch das ist eine tolle Botschaft, denn es zeigt uns, dass nicht nur die Größe eines Geschäfts es ausmacht oder es nicht zwingend in einer großen Stadt stehen muss, sondern einfach der Mehrwert und die Nähe, die ich meinen Kunden und Kundinnen einfach geben kann. Wobei ich schon betonen möchte, dass für uns jetzt nicht die Auszeichnung der Sieger und Siegerinnen ausschlaggebend und das Wichtigste war, sondern uns war es primär wichtig, die Aufmerksamkeit, Sichtbarkeit und Sensibilisierung, die wir in der Bevölkerung mit dieser Initiative erreichen können.
0: Eva Klotz feiert heute ihren 75. Geburtstag. Seit Jahrzehnten steht ihr Name für den Einsatz für Freiheit, Heimat und Selbstbestimmung. Die Südtiroler Freiheit überraschte ihre Mitbegründerin mit einer Feier in St. Pauls. Zahlreiche Weggefährten blickten auf die gemeinsame Zeit zurück. 1983 zog Eva Klotz erstmals in den Südtiroler Landtag ein. 31 Jahre lang gehörte sie dem Hohen Haus an. Bis heute gilt Eva Klotz europaweit als Ansprechpartner für Parteien und Bewegungen, die sich für Freiheit und Selbstbestimmung der Völker einsetzen. Lesen öffnet Welten, stärkt Sprache und schafft Beziehungen. Genau hier setzt das Caritas-Projekt Lies mit mir an, das im heurigen Schuljahr eine erfreuliche Bilanz ziehen kann. Südtirolweit engagieren sich aktuell 100 Lesementoren und begleiten insgesamt 150 Kinder und Jugendliche. Seit mittlerweile 17 Jahren fördert das Projekt spielerisch die Sprach- und Lesekompetenz junger Menschen. Carmen Riensner vom Caritas-Dienst Pfarrarbeit.
2: Bei dem Caritas-Projekt Lies mit mir treffen sich die Lesementorinnen und Mentoren während dem Schuljahr einmal in der Woche für eine Stunde am Nachmittag mit den Grundschulkindern und Mittelschülern in einer öffentlichen Bibliothek oder in der Schule. Und die Kinder dürfen sich dabei ein Buch aussuchen oder eine Zeitung, je nach Interessen. Und es wird zusammen eben gelesen, auch vorgelesen. Das Textverständnis wird abgefragt. Dass vor allem die Kinder von diesen Lesestunden sehr stark profitieren, aber auch die Lesementoren und Lesementoren sehr viel zurückbekommen von den Lesestunden mit den Kindern. Und somit ist es ein ganz, ganz tolles Projekt.
0: Sportticker. Die Fußball-Weltmeisterschaft wird ab 11. Juni in den USA, Mexiko und Kanada ausgetragen. Zum ersten Mal werden 48 Nationen um den Titel kämpfen. Das Eröffnungsspiel findet am 11. Juni in Mexico City statt. Das Endspiel wird am 19. Juli in New York, New Jersey ausgetragen. Die statistische Analyse sieht Spanien mit 14,5% Wahrscheinlichkeit als Top-Favoriten. Dicht dahinter folgen England und Frankreich mit jeweils 12,4% sowie Deutschland mit 11,2%. Das waren die aktuellen Themen zur Stunde.
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0: Sonne und Wolken wechseln. Tagsüber bleibt es weitestgehend trocken. In der Nacht trifft von Westen eine Störung mit teils kräftigen Regen ein. Die Maximalwerte liegen zwischen 21 und 27 Grad. Die Wettervorschau. Morgen früh regnet es zunächst noch verbreitet. Im Laufe des Vormittags klingt der Regen vom Finchgau her ab und es wird zeitweise sonnig. Es weht Nordföhn. Zum Abend hin können sich lokale Regenschauer entwickeln. Die Höchstwerte liegen zwischen 18 und 26 Grad. Am Samstag ist es wechselnd bis stark bewölkt mit ein paar Regenschauern am Nachmittag. Zum Abend hin gibt es eine Wetterbesserung. Am Sonntagvormittag scheint häufig die Sonne. Am Nachmittag bilden sich ein paar gewittrige Regenschauer. Auch am Montag gibt es freundliches Wetter mit ein paar Gewittern am Nachmittag. Mehr Wolken bringt der Dienstag. In der zweiten Tageshälfte treten Regenschauer häufiger auf.
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5: Hier ist die Landesverkehrsmeldezentrale. Brenner Autobahn. In Richtung Süden, zwischen dem Brenner und Sterzing, sowie zwischen Brix und Rovereto Süd, Kolonnenverkehr und Stau wegen Überlastung. Auf der Finchgauer Staatsstraße kommt es bei den Ostzufahrten immer wieder zu Verzögerungen. Alle unterwegs, gute Fahrt!
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1: Mit Hannelore Plunger einen schönen Tag. In den vergangenen Wochen waren Bürger in ganz Südtirol dazu aufgerufen, für ihr persönliches Lieblingsgeschäft abzustimmen. Zur Wahl standen 500 Geschäfte aus 84 Gemeinden. Südtirols Lieblingsgeschäft ist das des Bar Philanders. Im Sommer werden in der Dolomitenregion Drei-Zinnen verschiedene Maßnahmen zur Verkehrslenkung weitergeführt und angepasst. Die Regelungen betreffen vor allem das Praxertal, den Bereich rund um die Drei-Zinnen und das Fischleintal. Lesen öffnet Welten, stärkt Sprache und schafft Beziehungen. Genau hier setzt das Caritas-Projekt Lies mit mir an, das im heurigen Schuljahr eine erfreuliche Bilanz ziehen kann. Zum Sport. Die Fußball-Weltmeisterschaft wird ab 11. Juni in den USA, Mexiko und Kanada ausgetragen. Zum ersten Mal werden 48 Nationen um den Titel kämpfen. Mehr dazu in den Nachrichten zur vollen Stunde. Und nun zum Wetter. Sonne und Wolken wechseln. Tagsüber bleibt es weitestgehend trocken. In der Nacht trifft von Westen eine Störung mit teils kräftigen Regen ein. Die Maximalwerte liegen zwischen 21 und 27 Grad. Die Temperaturen zurzeit in Schnals und Karabas 12 Grad, Leinburg 22 und Welsberg 19 Grad.
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2: Hier ist die Landesverkehrsmeldezentrale. Brenner Autobahn. In Richtung Süden zwischen dem Brenner und Sterzing sowie zwischen Brix und Rovereto Süd Kolonnenverkehr und Stau wegen Überlastung. Auf der Finchgauer Staatsstraße kommt es bei den Ostzufahrten immer wieder zu Verzögerungen. Alle unterwegs, gute Fahrt!

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1: EU-Innenminister beraten über Schutzstatus für wehrfähige Männer aus der Ukraine. Südtirols Lieblingsgeschäft 2026 ist das des Bar Philanders. Das Wetter heute in Südtirol wechselhaft.
0: Redakteurin im Studio Hannelore Plunger.
1: Einen schönen Tag. Die EU-Innenminister beraten über den Schutzstatus für Ukrainer. Bisher genießen auch Männer zwischen 23 und 60 Jahren automatisch dieses Privileg. Bei der Verlängerung der Regelung nächsten März könnten die wehrfähigen Männer aber ausgenommen werden. Bei den Spielen der anstehenden Fußballweltmeisterschaft dürfen Fans selbst leere Wasserflaschen nicht mit ins Stadion nehmen. Dies verkündete der Weltfußballverband FIFA in den USA und das trotz großer Hitzegefahr. Damit änderte die FIFA kurz vor Beginn des Turniers ihre Vorschriften. Bei dieser Entscheidung handele es sich um eine Sicherheitsmaßnahme. Damit werden Fans gezwungen, sich bei Bedarf Wasser im Stadion zu kaufen. Die Preise sind vielerorts heftig. Die FIFA arbeitet eng mit den jeweiligen Ausrichtungskomitees und lokalen Behörden zusammen, um Maßnahmen zum Hitzeschutz für die Fans zu erarbeiten, die zum Stadion reisen. Dazu können Einrichtungen wie Sprühnebelstationen, Ventilatoren, Trinkstationen, Kühlzelte und weitere Maßnahmen rund um das Stadiongelände gehören. Bei neuen israelischen Luftangriffen im Gazastreifen, trotz einer geltenden Waffenruhe, sind nach palästinensischen Angaben mindestens 9 Menschen getötet worden. Unter den Opfern sind 5 Mitglieder einer Familie, darunter beide Elternteile, teilten Mediziner mit. Zudem seien 15 Menschen verletzt worden. Die israelischen Luftstreitkräfte haben am frühen Morgen nahezu zeitgleich 4 Wohnungen bombardiert. Eine israelische Stellungnahme lag zunächst nicht vor. In den vergangenen Wochen waren Bürger in ganz Südtirol dazu aufgerufen, für ihr persönliches Lieblingsgeschäft abzustimmen. Zur Wahl standen 500 Geschäfte aus 84 Gemeinden.

0: Gemeinden verteilt auf 6 Bezirke. Insgesamt wurden bei der Initiative 230.000 Stimmen abgegeben. Südtirols Lieblingsgeschäft 2026 ist das Spa Philanders. Sabine Meyer, die HDS-Direktorin.
1: Das Lieblingsgeschäft 2026 ist Desbach viel anders geworden. Und auch das ist eine tolle Botschaft, denn es zeigt uns, dass nicht nur die Größe eines Geschäfts es ausmacht oder es nicht zwingend in einer großen Stadt stehen muss, sondern einfach der Mehrwert und die Nähe, die ich meinen Kunden und Kundinnen einfach geben kann. Wobei ich schon betonen möchte, dass für uns jetzt nicht die Auszeichnung der Sieger und Siegerinnen ausschlaggebend und das Wichtigste war, sondern uns war es primär wichtig, die Aufmerksamkeit, Sichtbarkeit und Sensibilisierung, die wir in der Bevölkerung mit dieser Initiative erreichen können.
0: Im Sommer werden in der Dolomitenregion Drei-Zinnen verschiedene Maßnahmen zur Verkehrslenkung weitergeführt und angepasst. Die Regelungen betreffen vor allem das Praxertal, den Bereich rund um die Drei-Zinnen und das Fischleintal. Ziel ist eine bessere Steuerung des Verkehrsaufkommens in den stark besuchten Gebieten der Dolomiten. Landesrat Daniel Alfreider.
2: Wir bauen auf die Erfahrungen der letzten Jahre und werden auch dieses Jahr diese Maßnahmen gemeinsam mit den Gemeinden und den Verantwortlichen umsetzen. Ziel ist es natürlich weniger Staus, weniger Druck auf die Bevölkerung und natürlich auch weniger Druck auf Natur und die sensiblen Dolomiten. Wir haben gesehen, dass klare Regeln und gute Alternativen dann funktionieren, wenn sie auch kommuniziert werden. Alternativen zum Auto heißt zum Beispiel Shuttlebus, Toblach, Aronso-Hütte mit Online-Reservierung oder eben die öffentlichen Busverbindungen in den Tälern sowie die Anreise mit Bus und Bahn.
0: Lesen öffnet Welten, stärkt Sprache und schafft Beziehungen. Genau hier setzt das Caritas-Projekt Lies mit mir an, das im heurigen Schuljahr eine erfreuliche Bilanz ziehen kann. Südtirolweit engagieren sich aktuell 100 Lesementoren und begleiten insgesamt 150 Kinder und Jugendliche. Seit mittlerweile 17 Jahren fördert das Projekt spielerisch die Sprach- und Lesekompetenz junger Menschen. Carmen Riensner vom Caritas-Dienst Pfarrarbeit.
3: Bei dem Caritas-Projekt Lies mit mir treffen sich die Lesementorinnen und Mentoren während dem Schuljahr einmal in der Woche für eine Stunde am Nachmittag mit den Grundschulkindern und Mittelschülern in einer öffentlichen Bibliothek oder in der Schule. Und die Kinder dürfen sich dabei ein Buch aussuchen oder eine Zeitung, je nach Interessen. Und es wird zusammen eben gelesen, auch vorgelesen. Das Textverständnis wird abgefragt. Dass vor allem die Kinder von diesen Lesestunden sehr stark profitieren, aber auch die Lesementoren und Lesementoren sehr viel zurückbekommen von den Lesestunden mit den Kindern. Und somit ist es ein ganz, ganz tolles Projekt.
0: Sportticker. Die Fußball-Weltmeisterschaft wird ab 11. Juni in den USA, Mexiko und Kanada ausgetragen. Zum ersten Mal werden 48 Nationen um den Titel kämpfen. Das Eröffnungsspiel findet am 11. Juni in Mexico City statt. Das Endspiel wird am 19. Juli in New York, New Jersey ausgetragen. Die statistische Analyse sieht Spanien mit 14,5% Wahrscheinlichkeit als Top-Favoriten. Dicht dahinter folgen England und Frankreich mit jeweils 12,4% sowie Deutschland mit 11,2%. Das waren die aktuellen Themen zur Stunde.
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0: Sonne und Wolken wechseln tagsüber. Bleibt es weitestgehend trocken. In der Nacht trifft von Westen eine Störung mit teils kräftigen Regen ein. Die Maximalwerte liegen zwischen 21 und 27 Grad. Die Wettervorschau. Morgen früh regnet es zunächst noch verbreitet. Im Laufe des Vormittags klingt der Regen vom Finchgau her ab und es wird zeitweise sonnig. Es weht Nordföhn. Zum Abend hin können sich lokale Regenschauer entwickeln. Die Höchstwerte liegen zwischen 18 und 26 Grad. Am Samstag ist es wechselnd stark bewölkt mit ein paar Regenschauern am Nachmittag. Zum Abend hin gibt es eine Wetterbesserung. Am Sonntagvormittag scheint häufig die Sonne. Am Nachmittag bilden sich ein paar gewittrige Regenschauer. Auch am Montag gibt es freundliches Wetter mit ein paar Gewittern am Nachmittag. Mehr Wolken bringt der Dienstag. In der zweiten Tageshälfte treten Regenschauer häufiger auf.
4: Das schöne Wetter lässt den Wald wachsen und sprießen. 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
6: Es begrüßt Sie Deborah Gärtner aus der Landesverkehrsmeldezentrale. Auf der Brennerautobahn gibt es Kolonnenverkehr und Stau wegen Überlastung in Richtung Norden zwischen Brixen und Sterzing und in Richtung Süden zwischen dem Brenner und Sterzing sowie zwischen Brixen und Rovereto Süd. Brenner Startstraße in Richtung Süden zwischen Gussensass und Sterzing Kolonnenverkehr und Stau wegen Überlastung. Allen unterwegs eine gute Fahrt.
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1: Mit David Karlmetzer einen schönen Tag. Im sogenannten Fall Alpenkohle hat das Überwachungsgericht in Trient die Untersuchungshaft für Giulio Angelucci, den Leiter des Landesamtes für Abfallwirtschaft, Andreas Mari aus demselben Amt sowie für Andreas der Beiner, den Verwaltungsratspräsidenten der Liga, aufgehoben. Auf freiem Fuß befinden sich nun auch wieder Verwaltungsrat Hugo Trenkwalder und der Umweltberater Robert Rosanelli. Ausgehend von einem optimalen Verhältnis von einem freien Kinderarzt pro 850 betreute Kinder weist Südtirol einen Mangel von 17 Kinderärztinnen bzw. Kinderärzte auf. Dies geht aus einer Analyse der Stiftung GIMBE zur Situation der territorialen Kinderheilkunde hervor. Zudem ist zu berücksichtigen, dass bis zum Jahr 2029 7 freie Kinderärzte das Rentenalter von 70 Jahren erreichen werden. Die Auszeichnung für hervorragenden Journalismus im Gedenken an Klaus Gatterer geht in diesem Jahr an die beiden Journalisten der österreichischen Wochenzeitung Falter, Matthias Winterer und Jürgen Klatzer. Der Preis wurde gestern in Gatterers Heimatgemeinde Sechsten übergeben. Mehr dazu in unseren Nachrichten zur folgenden Stunde. Und damit zum heutigen Wetter in Südtirol. Sonne und Wolken wechseln, tagsüber bleibt es weitestgehend trocken, in der Nacht trifft von Westen eine Störung mit teils kräftigem Regen ein. Die Maximalwerte liegen zwischen 21 Grad in Doblach und 27 Grad im Unterland.
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2: Es begrüßt Sie Deborah Gardner aus der Landesverkehrsmeldezentrale. Auf der Brenner Autobahn gibt es Kolonnenverkehr und Stau wegen Überlastung in Richtung Norden zwischen Brixen und Sterzing und in Richtung Süden zwischen dem Brenner und Sterzing sowie zwischen Brixen und Rovereto Süd. Brenner Startstraße in Richtung Süden zwischen Gussensass und Sterzing Kolonnenverkehr und Stau wegen Überlastung. Allen unterwegs eine gute Fahrt.
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1: Fall Alpenkohle. Alle Verhafteten wieder auf freiem Fuß. Stiftung Gimbe. In Südtirol fehlen 17 freie Kinderärzte. Das Wetter heute wechselhaft.
0: Redakteur im Studio David Gallmetzer.
1: Schönen Nachmittag. Im sogenannten Fall Alpenkohle hat das Überwachungsgericht in Trient die Untersuchungshaft für Giulio Angelucci, den Leiter des Landesamtes für Abfallwirtschaft, Andreas Mari aus demselben Amt sowie für Andreas Dabeiner, den Verwaltungsratspräsidenten der Lega, aufgehoben. Auf freiem Fuß befinden sich nun auch wieder Verwaltungsrat Hugo Trenkwalder und der Umweltberater Rupert Rosanelli. Die fünf Südtiroler waren am 19. Mai im Rahmen der Ermittlungen der Anti-Mafia-Bezirksdirektion der Staatsanwaltschaft Trient und der Sondereinheit für Umweltschutz der Carabinieri festgenommen worden. Insgesamt wird gegen 19 Personen wegen des dringenden Verdachts der organisierten Kriminalität im Bereich des grenzübergreifenden illegalen Abfallhandels sowie wegen gewerbsmäßigen Betrugs ermittelt. Ausgehend von einem optimalen Verhältnis von einem freien Kinderarzt pro 850 betreute Kinder weist Südtirol einen Mangel von 17 Kinderärztinnen bzw. Kinderärzte auf. Dies geht aus einer Analyse der Stiftung Gimbe zur Situation der territorialen Kinderheilkunde hervor. Zudem ist zu berücksichtigen, dass bis zum Jahr 2029 7 freie Kinderärzte das Rentenalter von 70 Jahren erreichen werden. In der Provinz Bozen liegt die durchschnittliche Zahl der betreuten Kinder pro

0: 3 im Kinderarzt bei 1114. Das ist der zweithöchste Wert unter den Regionen in Italien. Etwas besser stellt sich die Situation in der Provinz Trienta, wo ein Mangel von 8 Kinderärzten geschätzt wird. Die Auszeichnung für hervorragenden Journalismus im Gedenken an Klaus Gatterer geht in diesem Jahr an die beiden Journalisten der österreichischen Wochenzeitung Falter, Matthias Winterer und Jürgen Klatzer. Der Preis wurde gestern in Gatterers Heimatgemeinde Sechsten übergeben. Damit werden journalistische Arbeiten ausgezeichnet im Sinne Gatterers unter anderem der Sorge um soziale Minderheiten und dem Zusammenleben in einer offenen Gesellschaft verpflichtet sind. Für den Text Körperliche Gewalt war gang und gäbe, sind die beiden Journalisten einem anonymen Hinweis nachgegangen, wonach es in den SOS-Kinderdörfern über viele Jahrzehnte hinweg zu Gewalt und Missbrauch gekommen ist. Durch ihre wochenlange intensive und anspruchsvolle Recherche haben die beiden Journalisten dazu beigetragen, dass sich Dutzende Betroffene gemeldet haben, Staatsanwaltschaften gegen Verantwortliche ermitteln und ein umfassender Reformprozess bei SOS-Kinderdorf umgesetzt wurde. Der oberste Führer des Iran, Mojtaba Khamenei, hat Israel und den USA vorgeworfen, die iranische Nation spalten zu wollen. Nach seiner schweren Niederlage im Krieg gegen den Iran wolle der bösartige Feind Zweifel und Misstrauen unter den Iranern sehen, hieß es in einer schriftlichen Erklärung Khameneis. Alle Menschen im Iran müssten nun Standhaftigkeit und Weitsicht zeigen sowie Einheit und Zusammenhalt bewahren, um diesen finsteren Plan zu vereiteln, heißt es in der Botschaft weiter. Die Verlesung der Erklärung erfolgte am 37. Todestag von Revolutionsführer Ayatollah Khomeini, der 1979 im Iran an die Macht gekommen war. Und ungeachtet der Kritik aus Brüssel hält der deutsche Bundesinnenminister Alexander Dobrindt an stichprobenartigen Kontrollen von Einreisenden an den deutschen Grenzen fest. Nach seiner Einschätzung hätten diese Maßnahmen das Migrationsgeschehen bereits spürbar positiv beeinflusst. Mit dem Inkrafttreten des neuen gemeinsamen europäischen Asylsystems Mitte Juni sollen Grenzkontrollen künftig vor allem an den EU-Außengrenzen konzentriert werden, während Kontrollen im Binnenraum zurückgefahren werden sollen.
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0: Sonnenwolken wechseln, tagsüber bleibt es weitestgehend trocken. In der Nacht trifft von Westen eine Störung mit teils kräftigem Regen ein. Die Maximalwerte liegen zwischen 21 Grad im Doblach und 27 Grad im Unterland. Die Wettervorschau. Am morgigen Freitag in der Früh regnet es zunächst noch verbreitet. Im Laufe des Vormittags klingt der Regen vom Finchgau herab und es wird zeitweise sonnig. Zum Abend hin können sich lokale Regenschauer entwickeln. Die Höchstwerte liegen zwischen 18 Grad in Sterzing und 26 Grad in Bozen. Am Samstag ist es wechselnd bis stark bewölkt mit ein paar Regenschauern am Nachmittag. Zum Abend hin gibt es eine Wetterbesserung. Am Sonntagvormittag scheint häufig die Sonne. Am Nachmittag bilden sich ein paar gewitterige Regenschauer. Auch am Montag gibt es freundliches Wetter mit ein paar Gewittern am Nachmittag.
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3: Schönen Nachmittag wünscht Daniel Hofer aus der Landesverkehrsmeldezentrale. Kolonnenverkehr und Stau wegen Überlastung gibt es auf der Brennerautobahn in Fahrtrichtung Süden zwischen dem Brenner und Sterzing sowie abschnittsweise zwischen Brixen und Affi und in Fahrtrichtung Norden zwischen Brixen und Sterzing sowie auf der Finchgauer Staatsstraße in Fahrtrichtung Meran abschnittsweise zwischen Kastelbell und Forst. Einbahnregelungen wegen Arbeiten gibt es unter anderem auf der Brenner Staatsstraße bei Mauls sowie nördlich von Farn und auf der Landesstraße Kastelroth-Weidburg zwischen Tissens und Weidburg. Hier kommt es immer wieder zu Verzögerungen und Wartezeiten. Gute und sichere Fahrt!
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1: Mit David Gallmetzer einen schönen Tag. Im sogenannten Fall Alpenkohle hat das Überwachungsgericht in Trient die Untersuchungshaft für Giulio Angelucci, den Leiter des Landesamtes für Abfallwirtschaft, Andreas Mari aus demselben Amt sowie für Andreas Dabeiner, den Verwaltungsratspräsidenten der Liga, aufgehoben. Auf freiem Fuß befinden sich nun auch wieder Verwaltungsrat Hugo Trenkwalder und der Umweltberater Robert Rosanelli. Ausgehend von einem optimalen Verhältnis von einem freien Kinderarzt pro 850 betreute Kinder weist Südtirol einen Mangel von 17 Kinderärztinnen bzw. Kinderärzte auf. Dies geht aus einer Analyse der Stiftung GIMBE zur Situation der territorialen Kinderheilkunde hervor. Zudem ist zu berücksichtigen, dass bis zum Jahr 2029 7 freie Kinderärzte das Rentenalter von 70 Jahren erreichen werden. Die Auszeichnung für hervorragenden Journalismus im Gedenken an Klaus Gatterer geht in diesem Jahr an die beiden Journalisten der österreichischen Wochenzeitung Falter, Matthias Winterer und Jürgen Klatzer. Der Preis wurde gestern in Gatterers Heimatgemeinde Sechsten übergeben. Mehr dazu in unseren Nachrichten zur folgenden Stunde. Und damit zum heutigen Wetter in Südtirol. Sonne und Wolken wechseln, tagsüber bleibt es weitestgehend trocken, in der Nacht trifft von Westen eine Störung mit teils kräftigem Regen ein. Die Maximalwerte liegen zwischen 21 Grad in Doblach und 27 Grad im Unterland.
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2: Schönen Nachmittag wünscht Daniel Hofer aus der Landesverkehrsmeldezentrale. Kolonnenverkehr und Stau wegen Überlastung gibt es auf der Brennerautobahn in Fahrtrichtung Süden zwischen dem Brenner und Sterzing sowie abschnittsweise zwischen Brixen und Affi und in Fahrtrichtung Norden zwischen Brixen und Sterzing sowie auf der Finchgauer Staatsstraße in Fahrtrichtung Meran abschnittsweise zwischen Kastelbell und Forst. Einbahnregelungen wegen Arbeiten gibt es unter anderem auf der Brenner Staatsstraße bei Mauls sowie nördlich von Farn und auf der Landesstraße Kastelroth-Weidburg zwischen Tissens und Weidburg. Hier kommt es immer wieder zu Verzögerungen und Wartezeiten. Gute und sichere Fahrt!
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1: Fall Alpenkohle. Alle Verhafteten wieder auf freiem Fuß. Bozen soll für Sehbehinderte sicherer werden. Die IMK fordert verpflichtende Ausstattung neuer Ampeln mit akustischen und taktilen Hilfsmitteln. Das Wetter heute wechselhaft.
0: Redakteur im Studio David Gallmetzer.
1: Schönen Nachmittag. Im sogenannten Fall Alpenkohle hat das Überwachungsgericht in Trier die Untersuchungshaft für Giulio Angelucci, den Leiter des Landesamtes für Abfallwirtschaft, Andreas Mari aus demselben Amt sowie für Andreas Dabeiner, den Verwaltungsratspräsidenten der LEG, aufgehoben. Auf freiem Fuß befinden sich auch wieder Verwaltungsrat Hugo Trenkwalder und der Umweltberater Robert Rosanelli. Die fünf Südtiroler waren am 19. Mai im Rahmen der Ermittlungen der Anti-Mafia-Bezirksdirektion der Staatsanwaltschaft Trier und der Sondereinheit für Umweltschutz der Carabinieri festgenommen worden. Insgesamt wird gegen 19 Personen wegen des dringenden Verdachts der organisierten Kriminalität im Bereich des grenzüberschreitenden illegalen Abfallhandels sowie gewerbsmäßigen Betrugs ermittelt. Der Obmann des Raiffeisenverbandes Südtirol Herbert von Leon und der Obmann des Südtiroler Energieverbandes Thomas Gasteiger begrüßen die Entlassung der Beiners und Trenkwalders. Sie seien stets überzeugt von der Integrität aller Beteiligten gewesen und nun hocherfreut, dass der Albtraum für alle Beteiligten und deren Familien heute zu Ende geht, schreiben die beiden Obmänner in einer Aussendung. Bozen soll für Sehbehinderte sicherer werden. Die Gemeinderatsmitglieder des Team K, Thomas Brancaglion und Matthias Colonia, fordern die systematische Nachrüstung von Ampelanlagen mit akustischen und taktilen Hilfsmitteln. Dazu sollen zunächst eine vollständige Bestandsaufnahme aller Ampeln im Stadtgebiet durchgeführt und ein mehrjähriger Umsetzungsplan ausgearbeitet werden. Priorität sollen stark frequentierte Bereiche wie Schulen, Bahnhöfe, Gesundheitseinrichtungen, öffentliche Ämter und Einkaufszonen erhalten. Ziel ist es, die Barrierefreiheit zu verbessern und das sichere Überqueren von Straßen für blinde und sehbehinderte Menschen zu erleichtern. Ausgehend von einem optimalen Verhältnis von einem freien Kinderarzt pro 850 betreute Kinder weist Südtirol einen Mangel von 17 Kinderärztinnen bzw. Kinderärzten auf. Dies geht aus einer Analyse der Stiftung GIMBE zur Situation der territorialen Kinderheilkunde hervor. In der Provinz Bozen liegt die durchschnittliche Zahl der betreuten Kinder pro freiem Kinderarzt bei 1114. Das ist der zweithöchste Wert.

0: unter den Regionen in Italien. Etwas besser stellt sich die Situation in der Provinz Trient dar, wo ein Mangel von 8 Kinderärzten geschätzt wird. Die Auszeichnung für hervorragenden Journalismus im Gedenken an Klaus Gatterer geht in diesem Jahr an die beiden Journalisten der österreichischen Wochenzeitung Falter, Matthias Winterer und Jürgen Klatzer. Der Preis wurde gestern in Gatterers Heimatgemeinde Sechsten übergeben. Damit werden journalistische Arbeiten ausgezeichnet im Sinne Gatterers unter anderem der Sorge um soziale Minderheiten und dem Zusammenleben in einer offenen Gesellschaft verpflichtet sind. Für den Text Körperliche Gewalt war gang und gäbe sind die beiden Journalisten einem anonymen Hinweis nachgegangen, wonach es in den SOS-Kinderdörfern über viele Jahrzehnte hinweg zu Gewalt und Missbrauch gekommen ist. Durch ihre wochenlange intensive und anspruchsvolle Recherche haben die beiden Journalisten dazu beigetragen, dass sich Dutzende Betroffene gemeldet haben, Staatsanwaltschaften gegen Verantwortliche ermitteln und ein umfassender Reformprozess bei SOS-Kinderdorf umgesetzt wurde. Und trotz erwarteter Temperaturen von teils über 30 Grad dürfen Fans bei der Fußball-Weltmeisterschaft in den USA, Kanada und Mexiko keine leeren Wasserflaschen mit in die Stadien nehmen. Das teilte die FIFA heute mit. Als Begründung nannte der Fußball-Weltverband Sicherheitsbedenken. Ursprünglich war vorgesehen, wiederverwendbare, transparente Plastikflaschen mit einem Fassungsvermögen von bis zu einem Liter zuzulassen, damit Besucherinnen und Besucher diese vor Ort auffüllen können. Das waren die aktuellen Themen zur Stunde.
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0: Sonnenwolken wechseln, tagsüber bleibt es weitestgehend trocken. In der Nacht trifft von Westen eine Störung mit teils kräftigem Regen ein. Die Maximalwerte liegen zwischen 21 Grad in Doblach und 27 Grad im Unterland. Die Wettervorschau. Am morgigen Freitag in der Früh regnet es zunächst noch verbreitet. Im Laufe des Vormittags klingt der Regen vom Finchgau herab und es wird zeitweise sonnig. Zum Abend hin können sich lokale Regenschauer entwickeln. Die Höchstwerte liegen zwischen 18 Grad in Sterzing und 26 Grad in Bozen. Am Samstag ist es wechselnd bis stark bewölkt mit ein paar Regenschauern am Nachmittag. Zum Abend hin gibt es eine Wetterbesserung. Am Sonntagvormittag scheint häufig die Sonne. Am Nachmittag bilden sich ein paar gewitterige Regenschauer. Auch am Montag gibt es freundliches Wetter mit ein paar Gewittern am Nachmittag.
1: Auch bei Gewitter leistet der Wald Schutz. Er stabilisiert den Boden und hilft, Naturgefahren wie Muren vorzubeugen.
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3: Guten Nachmittag aus der Landesverkehrsmeldezentrale. Kolonnenverkehr und Stau wegen Überlastung gibt es auf der Brenner Autobahn Richtung Norden zwischen Brixen und Stürzing, Richtung Süden zwischen Trient Süd und Affi. Auf der Brenner Staatsstraße Richtung Norden bei Mauls, hier gibt es auch noch eine Baustelle. Und auf der Finchgauer Staatsstraße Kolonnenverkehr in Richtung Meran zwischen Atuns und Trabland. Bitte fahren Sie vorsichtig. Gute Fahrt!

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1: Mit David Gallenmetzner einen schönen Nachmittag. Der Corona-Untersuchungsausschuss des Landtags hat die ersten Anhörungen zum Bereich Politik und Sicherheitskräfte durchgeführt. Dabei standen Landeshauptmann Arno Kompatscher, der ehemalige Landesrat Arnold Schuler und Ex-Landtagspräsident Josef Nockler Rede und Antwort. Ausschussvorsitzende Brigitte Voppas sagte, im Mittelpunkt habe die Frage gestanden, welche Handlungsspielräume das Land innerhalb der staatlichen Vorgaben hatte. Im Zusammenhang mit dem sogenannten Fall Alpenkohle hat das Überwachungsgericht in Trier die Untersuchungshaft gegen 5 Südtiroler Beschuldigte aufgehoben. Betroffen sind Giulio Angelucci, Leiter des Landesamtes für Abfallwirtschaft, sein Mitarbeiter Andreas Mari, der Präsident des Verwaltungsrats der Lega Andreas Dabeiner sowie Verwaltungsrat Hugo Tränkwalder und Umweltberater Robert Rosanelli. Sie befinden sich nun wieder auf freiem Fuß. Mehr dazu in unseren Nachrichten zur folgenden Stunde. Und damit zum heutigen Wetter in Südtirol. Sonnenwolken wechseln, tagsüber bleibt es weitestgehend trocken. In der Nacht trifft von Westen eine Störung mit teils kräftigem Regen ein. Die Maximalwerte liegen zwischen 21 Grad in Doblach und 27 Grad im Unterland. Die Temperaturen zur Zeit in Naturns 23 Grad, Sahntein 20, Pfelders 13 Grad.
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2: Guten Nachmittag aus der Landesverkehrsmeldezentrale. Kolonnenverkehr und Stau wegen Überlastung gibt es auf der Brenner Autobahn Richtung Norden zwischen Brixen und Stürzing, Richtung Süden zwischen Trient Süd und Affi. Auf der Brenner Staatsstraße Richtung Norden bei Mauls, hier gibt es auch noch eine Baustelle. Und auf der Finchgauer Staatsstraße Kolonnenverkehr in Richtung Meran zwischen Naturns und Trabland. Bitte fahren Sie vorsichtig. Gute Fahrt.

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1: Corona-Untersuchungsausschuss. Erste Anhörungen zum Bereich Politik und Sicherheitskräfte. Fall Alpenkohle. Alle Verhafteten wieder auf freiem Fuß. Das Wetter heute wechselhaft.
0: Redakteur im Studio David Gallmetzer.
1: Schönen Nachmittag. Der Corona-Untersuchungsausschuss des Landtags hat die ersten Anhörungen zum Bereich Politik und Sicherheitskräfte durchgeführt. Dabei standen Landeshauptmann Arno Kornbatscher, der ehemalige Landesrat Arnold Schuler und Ex-Landtagspräsident Josef Nockeler Rede und Antwort. Ausschussvorsitzende Brigitte Foppa erklärte, im Mittelpunkt habe die Frage gestanden, welche Handlungsspielräume das Land innerhalb der staatlichen Vorgaben hatte. Landeshauptmann Kornbatscher räumte dabei ein, dass er einzelne Maßnahmen wie die Maskenpflicht im Freien heute nicht mehr anordnen würde. Er gehe außerdem davon aus, dass eine solche und ähnliche Maßnahmen auch in Italien und in vielen Ländern Europas nicht mehr verfügt werden würden, weil man neue Erkenntnisse hat. Kritisch bewertet wurden zudem Maßnahmen wie abgesperrte Spielplätze oder Lautsprecherdurchsagen, die laut den Anhörungen zur Verunsicherung der Bevölkerung beitrugen. Im Zusammenhang mit dem sogenannten Fall Alpenkohle hat das Überwachungsgericht in Trient die Untersuchungshaft gegen 5 Südtiroler Beschuldigte aufgehoben. Betroffen sind Giulio Angelucci, Leiter des Landesamtes für Abfallwirtschaft, sein Mitarbeiter Andreas Mari, der Präsident des Verwaltungsrats der Lega Andreas Dapeiner sowie Verwaltungsrat Hugo Trenkwalder und Umweltberater Rupert Rosanelli. Sie befinden sich nun wieder auf freiem Fuß. Die 5 Männer waren am 19. Mai im Zuge von Ermittlungen der Antimafia-Bezirksdirektion der Staatsanwaltschaft Trient festgenommen worden. Insgesamt richten sich die Untersuchungen gegen 19 Personen. Ihnen wird vorgeworfen, in einen grenzüberschreitenden illegalen Handel mit Abfällen verwickelt zu sein. Bozen soll für Sehbehinderte sicherer werden. Die Gemeinderatsmitglieder des Team K, Thomas Brancaglion und Matthias Colonia, fordern die systematische Nachrüstung von Ampelanlagen mit akustischen und taktilen Hilfsmitteln. Dazu sollen zunächst eine vollständige Bestandsaufnahme aller Ampeln im Stadtgebiet durchgeführt und ein mehrjähriger Umsetzungsplan ausgearbeitet werden. Priorität sollen stark frequentierte Bereiche wie Schulen, Bahnhöfe, Gesundheitseinrichtungen, öffentliche Ämter und Einkaufszonen erhalten. Ziel ist es, die Barrierefreiheit zu verbessern und das sichere Überqueren von Straßen für blinde und sehbehinderte Menschen zu erleichtern. Französische Kampfflugzeuge sind in der vergangenen Woche im Rahmen eines NATO-Einsatzes 11-mal aufgestiegen, um russische Militärmaschinen über der Ostsee abzufangen. Die hohe Zahl an Abfangeinsätzen könne ein Signal sein, dass Russland in der Woche seines Wirtschaftsforums in St. Petersburg seine Muskeln spielen lassen wolle, sagte der Sprecher der französischen Streitkräfte. Die Vorfälle folgen auf eine Reihe von Fällen, in denen Militärdrohnen in den Lufträumen von Finnland, Estland, Lettland und Litauen eingedrungen waren. Und der Chef der Hisbollah-Miliz, Naim Qassem, hat die laufenden Verhandlungen mit Israel scharf kritisiert und als schamlos bezeichnet. Die von den USA angekündigte Waffenruhe sei ein Fahrplan zur Vernichtung eines Teils des libanesischen Volkes, erklärte Qassem. Für die Hisbollah sind eine vollständige Waffenruhe sowie der Rückzug Israels aus dem Südlibanon zentrale Voraussetzungen. Solange israelische Truppen im Land verblieben, werde der Widerstand fortgesetzt. Zugleich warnte Qassem, dass der Norden Israels nicht sicher sei, solange Angriffe auf libanesische Ortschaften andauern.
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1: Sonnenwolken wechseln, tagsüber bleibt es weitestgehend trocken. In der Nacht trifft von Westen eine Störung mit teils kräftigem Regen ein. Die Maximalwerte liegen zwischen 21 Grad im Doblach und 27 Grad im Unterland. Die Wettervorschau. Am morgigen Freitag in der Früh regnet es zunächst noch verbreitet. Im Laufe des Vormittags klingt der Regen vom Finchgau herab und es wird zeitweise sonnig. Zum Abend hin können sich lokale Regenschauer entwickeln. Die Höchstwerte liegen zwischen 18 Grad in Sterzing und 26 Grad in Bozen. Am Samstag ist es wechselnd bis stark bewölkt mit ein paar Regenschauern am Nachmittag. Zum Abend hin gibt es eine Wetterbesserung. Am Sonntagvormittag scheint häufig die Sonne. Am Nachmittag bilden sich ein paar gewitterige Regenschauer. Auch am Montag gibt es freundliches Wetter mit ein paar Gewittern am Nachmittag.
0: Egal ob Sonne oder Regen, in Südtirols Wälder sind heute wieder 5.450 Kubikmeter Holz gewachsen. Es wächst wesentlich mehr Holz nach, als daraus entnommen wird.

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1: Einen schönen Nachmittag aus der Landesverkehrsmeldezentrale. Breiner Autobahn, Kolonnenverkehr und Stau wegen Überlastung in Richtung Norden zwischen Brixen und Sterzing, in Richtung Süden zwischen Trenzüd und Affi. Auf der Finchgauer Staatsstraße in Richtung Meran zwischen Naturns und Rabland und zwischen Döll und Forst, Stau wegen Überlastung. Gute Fahrt!
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1: Mit David Gallmetzer einen schönen Nachmittag. Der Corona-Untersuchungsausschuss des Landtags hat die ersten Anhörungen zum Bereich Politik und Sicherheitskräfte durchgeführt. Dabei standen Landeshauptmann Arno Kompatscher, der ehemalige Landesrat Arnold Schuler und Ex-Landtagspräsident Josef Nockler Rede und Antwort. Ausschussvorsitzende Brigitte Voppas sagte, im Mittelpunkt habe die Frage gestanden, welche Handlungsspielräume das Land innerhalb der staatlichen Vorgaben hatte. Im Zusammenhang mit dem sogenannten Fall Alpenkohle hat das Überwachungsgericht in Trier die Untersuchungshaft gegen 5 Südtiroler Beschuldigte aufgehoben. Betroffen sind Giulio Angelucci, Leiter des Landesamtes für Abfallwirtschaft, sein Mitarbeiter Andreas Mari, der Präsident des Verwaltungsrats der Lega Andreas Dabeiner sowie Verwaltungsrat Hugo Tränkewalder und Umweltberater Robert Rosanelli. Sie befinden sich nun wieder auf freiem Fuß. Mehr dazu in unseren Nachrichten zur folgenden Stunde. Und damit zum heutigen Wetter in Südtirol. Sonnenwolken wechseln, tagsüber bleibt es weitestgehend trocken. In der Nacht trifft von Westen eine Störung mit teils kräftigem Regen ein. Die Maximalwerte liegen zwischen 21 Grad in Doblach und 27 Grad im Unterland. Die Temperaturen zur Zeit in Naturns 23 Grad, Sahntein 20, Pfellers 13 Grad.
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2: Einen schönen Nachmittag aus der Landesverkehrsmeldezentrale. Preiner Autobahn, Kolonnenverkehr und Stau wegen Überlastung in Richtung Norden zwischen Brixen und Sterzing, in Richtung Süden zwischen Trenz-Süd und Affi. Auf der Finchgauer Staatsstraße in Richtung Meran zwischen Naturns und Trabland und zwischen Töll und Forst, Stau wegen Überlastung. Gute Fahrt.

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1: Corona-Untersuchungsausschuss. Erste Anhörungen zum Bereich Politik und Sicherheitskräfte. Ab 1. Juli Online-Shopping in Nicht-EU-Ländern wird teurer. Das Wetter morgen zunächst regnerisch, dann Auflockerungen.
0: Redakteur im Studio David Kalmetzer.
1: Schönen Nachmittag. Der Corona-Untersuchungsausschuss des Landtags hat die ersten Anhörungen zum Bereich Politik und Sicherheitskräfte durchgeführt. Dabei standen Landeshauptmann Arno Kompatscher, der ehemalige Landesrat Arnold Schuler und Ex-Landtagspräsident Josef Nockler Rede und Antwort. Ausschussvorsitzende Brigitte Foppa erklärte, im Mittelpunkt habe die Frage gestanden, welche Handlungsspielräume das Land innerhalb der staatlichen Vorgaben hatte. Landeshauptmann Kompatscher räumte dabei ein, dass er einzelne Maßnahmen wie die Maskenpflicht im Freien heute nicht mehr anordnen würde. Er gehe außerdem davon aus, dass eine solche und ähnliche Maßnahmen auch in Italien und in vielen Ländern Europas nicht mehr verfügt werden würden, weil man neue Erkenntnisse hat. Kritisch bewertet wurden zudem Maßnahmen wie abgesperrte Spielplätze oder Lautsprecherdurchsagen, die laut den Anhörungen zur Verunsicherung der Bevölkerung beitrugen. Der Obmann der Südtiroler Volkspartei Dieter Steger reagiert mit Erleichterung auf die heute erfolgte Entlassung der fünf im sogenannten Kohleskandal bisher Inhaftierten. Dies sei ein wichtiges und positives Signal, so Steger, der sich weiterhin von der Unschuld der Betroffenen überzeugt zeigt. Er kenne die Betroffenen als verlässliche, redliche und unbescholtene Bürger. Dass hier jemand bewusst rechtswidrig oder gar zur persönlichen Bereicherung gehandelt haben soll, könne er sich nicht vorstellen. Kritisch beurteilt Steger hingegen die Art und Weise des Vorgehens der Ermittlungsbehörden. Die rasche Entlassung aus der Haft werfe zumindest die Frage auf, ob hier mit der gebotenen Verhältnismäßigkeit vorgegangen wurde. Online-Bestellungen aus Nicht-EU-Ländern werden ab dem 1. Juli teurer. Für Warensendungen mit einem Wert von unter 150 Euro wird künftig eine pauschale Zollgebühr von 3 Euro pro Warenkategorie fällig. Diese kommt zusätzlich zur bereits geltenden Einfuhrumsatzsteuer hinzu. Zusätzliche Kosten können auch durch Servicegebühren von Versanddienstleistern entstehen, wenn diese die Zollanmeldung übernehmen. Nach Einschätzung der Verbraucherschützer könnten sich dadurch insbesondere günstige Bestellungen aus Drittstaaten deutlich verteuern. So könnte etwa eine Handyhülle im Wert von 7 Euro am Ende nahezu 20 Euro kosten. Und der Chef der Hisbollah-Miliz, Naim Qassem, hat die laufenden Verhandlungen mit Israel scharf kritisiert und als schamlos bezeichnet. Die von den USA angekündigte Waffenruhe sei ein Fahrplan zur Vernichtung eines Teils des libanesischen Volkes, erklärte Qassem. Für die Hisbollah sind eine vollständige Waffenruhe sowie der Rückzug Israels aus dem Südlibanon zentrale Voraussetzungen. Solange israelische Truppen im Land verbleiben, werde der Widerstand fortgesetzt. Zugleich warnte Qassem, dass der Norden Israels nicht sicher sei, solange Angriffe auf libanesische Ortschaften andauern.
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1: Der HC Bozen vermeldet eine wichtige Vertragsverlängerung. Top-Torjäger Brad McClure wird auch in der kommenden Eishockey-League-Saison das Trikot der Füchse tragen. Der Kanadier war in der vergangenen Spielzeit mit 31 Treffern in 43 Spielen bester Torschütze der Liga und stellte gleichzeitig einen neuen Bozener Clubrekord für die meisten Tore in einer Regular Season auf. Seit seinem Wechsel nach Südtirol im Jahr 2022 absolvierte McClure bereits 240 Pflichtspiele für die Foxes und sammelte dabei 158 Scorerpunkte.
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1: Die Wettervorschau. Am morgigen Freitag in der Früh regnet es zunächst noch verbreitet. Im Laufe des Vormittags klingt der Regen vom Finchgau herab und es wird zeitweise sonnig. Zum Abend hin können sich lokale Regenschauer entwickeln. Die Höchstwerte liegen zwischen 18 Grad in Sterzing und 26 Grad in Bozen. Am Samstag ist es wechselnd bis stark bewölkt mit ein paar Regenschauern am Nachmittag. Zum Abend hin gibt es eine Wetterbesserung. Am Sonntagvormittag scheint häufig die Sonne. Am Nachmittag bilden sich ein paar gewitterige Regenschauer. Auch am Montag gibt es freundliches Wetter mit ein paar Gewittern am Nachmittag.
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1: Daniel Hofer begrüßt Sie aus der Landesverkehrsmeldezentrale. Auf Südtirols Hauptstraßen sowie in den Stadtzentren und auf den Stadtein- und Ausfahrten kommt es bereits zu Verzögerungen im Feierabendverkehr. Einbahnregelungen wegen Arbeiten gibt es unter anderem auf der Brenner Stadtstraße nördlich von Farm und auf der Landesstraße Kastelroth-Weidbruck zwischen Dissens und Weidbruck. Es kommt immer wieder zu Wartezeiten. Gute und sichere Fahrt!
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2: Mit David Karlmetzer einen schönen Nachmittag. Der Corona-Untersuchungsausschuss des Landtags hat im Rahmen der Anhörungen zum Bereich Politik und Sicherheitskräfte heute unter anderem auch den Vorsitzenden der Südtiroler Vereinigung der Ortspolizei, Christian Karli, angehört. Nach Angaben der Ausschussvorsitzenden Brigitte Vopper standen dabei die Rolle der Ortspolizei und die Aufgaben der Bürgermeister während der Pandemie im Mittelpunkt. Der Obmann der Südtiroler Volkspartei, Dieter Steger, reagiert mit Erleichterung auf die heute erfolgte Entlassung der 5 im sogenannten Kohleskandal bisher Inhaftierten. Dies sei ein wichtiges und positives Signal, so Steger, der sich weiterhin von der Unschuld der Betroffenen überzeugt zeigt. Die 19-jährige Mira Andrejewa ist bei den French Open erstmals in ihrer Karriere in ein Grand-Slam-Finale eingezogen. Die an Nummer 8 gesetzte Russin setzte sich in Paris im Halbfinale gegen Marta Kostyuk aus der Ukraine mit 6:1, 6:3 durch. Mehr dazu in unseren Nachrichten zur folgenden Stunde und damit zur Wettervorschau. Am morgigen Freitag in der Früh regnet es zunächst noch verbreitet. Im Laufe des Vormittags klingt der Regen vom Finchgau herab und es wird zeitweise sonnig. Zum Abend hin können sich lokale Regenschauer entwickeln. Die Höchstwerte liegen zwischen 18 Grad in Sterzing und 26 Grad in Bozen. Die Temperaturen zurzeit in Sulden 13 Grad, Blatt in Pasaya meldet 17, Saluan 25 Grad.
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3: Daniel Hofer begrüßt Sie aus der Landesverkehrsmeldezentrale. Auf Südtirols Hauptstraßen sowie in den Stadtzentren und auf den Stadtein- und Ausfahrten kommt es bereits zu Verzögerungen im Feierabendverkehr. Einbahnregelungen wegen Arbeiten gibt es unter anderem auf der Brenner Stadtstraße nördlich von Farm und auf der Landesstraße Kastelroth-Weidbruck zwischen Dissens und Weidbruck. Es kommt immer wieder zu Wartezeiten. Gute und sichere Fahrt!

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1: Corona-Untersuchungsausschuss. Vorsitzender der Vereinigung der Ortspolizei Kerli angehört. Ab 1. Juli Online-Shopping in Nicht-EU-Ländern wird teurer. Das Wetter morgen zunächst regnerisch, dann Auflockerungen.
0: Redakteur im Studio David Kalmetzer.
1: Schönen guten Abend. Der Corona-Untersuchungsausschuss des Landtags hat im Rahmen der Anhörungen zum Bereich Politik und Sicherheitskräfte heute unter anderem auch den Vorsitzenden der Südtiroler Vereinigung der Ortspolizei Christian Kerli angehört. Nach Angaben der Ausschussvorsitzenden Brigitte Foppa standen dabei die Rolle der Ortspolizei und die Aufgaben der Bürgermeister während der Pandemie im Mittelpunkt. Laut Kerli sind die Corona-Maßnahmen mit Augenmaß und Hausverstand kontrolliert worden. Vorrang habe die Information der Bevölkerung gehabt, Strafen seien nur als letztes Mittel eingesetzt worden. Zudem wurde berichtet, dass die anfänglich hohe Akzeptanz der Maßnahmen mit der Zeit nachgelassen habe. Mit zunehmender Dauer der Pandemie und dem Fortschritt der Impfkampagne seien sowohl in der Bevölkerung als auch bei den Ordnungskräften Ermüdungserscheinungen und ein schwindender Konsens spürbar geworden. Auch bei den Ordnungskräften Ermüdungserscheinungen und ein schwindender Konsens spürbar geworden. Der Obmann der Südtiroler Volkspartei Dieter Steger reagiert mit Erleichterung auf die heute erfolgte Entlastung der 5 im sogenannten Kohleskandal bisher Inhaftierten. Dies sei ein wichtiges und positives Signal, so Steger, der sich weiterhin von der Unschuld der Betroffenen überzeugt zeigt. Er kenne die Betroffenen als verlässliche, redliche und unbescholtene Bürger. Dass hier jemand bewusst rechtswidrig oder gar zur persönlichen Bereicherung gehandelt haben soll, könne er sich nicht vorstellen. Kritisch beurteilt Steger hingegen die Art und Weise des Vorgehens der Ermittlungsbehörden. Die rasche Entlassung aus der Haft wirft zumindest die Frage auf, ob hier mit der gebotenen Verhältnismäßigkeit vorgegangen wurde. Das Team K begrüßt das Ziel, die Urteile des Verfassungsgerichtshofs zum medizinisch assistierten Suizid umzusetzen und damit ein bereits anerkanntes Recht auch praktisch zugänglich zu machen. Die von der Landesregierung gewählte Vorgehensweise wirft für den Landtagsabgeordneten Franz Blohner jedoch erhebliche demokratische und inhaltliche Fragen auf. Der Grund: Das entsprechende Gesetz wurde kürzlich als Änderungsantrag in das Omnibusgesetz aufgenommen. Dadurch wurde eine vertiefte Diskussion über eines der sensibelsten ethischen, rechtlichen und Gesundheitspolitischen Themen verhindert, so Blohner. Die Internationale Atomenergiebehörde fordert unverzüglich Zugang zu mehr als einem Dutzend Nuklearanlagen im Iran. Der Iran habe in den vergangenen Monaten nur die Inspektion einer einzigen Nuklearanlage zugelassen, wie IAEA-Chef Rafael Grossi festhielt. Weitere Überprüfungen des Atomprogramms seien unabdingbar. Die Behörde ist derzeit nicht in der Lage zu überprüfen, ob der Iran sein Programm zur Urananreicherung eingestellt hat und wie viel angereichertes Uran derzeit in der Islamischen Republik vorhanden ist. Und Online-Bestellungen aus Nicht-EU-Ländern werden ab dem 1. Juli teurer. Für Warensendungen mit einem Wert von unter 150 Euro wird künftig eine pauschale Zollgebühr von 3 Euro pro Warenkategorie fällig. Diese kommt zusätzlich zur bereits geltenden Einfuhrumsatzsteuer hinzu. Zusätzliche Kosten können auch durch Servicegebühren von Versanddienstleistern entstehen, wenn diese die Zollanmeldung übernehmen. Nach Einschätzung der Verbraucherschützer könnten sich dadurch insbesondere günstige Bestellungen aus Drittstaaten deutlich verteuern. So könnte etwa eine Handyhülle im Wert von 7 Euro am Ende nahezu 20 Euro kosten.
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1: Die 19-jährige Mira Andrejewa ist bei den French Open erstmals in ihrer Karriere in ein Grand-Slam-Finale eingezogen. Die an Nummer 8 gesetzte Russin setzte sich in Paris im Halbfinale gegen Marta Kozhuk aus der Ukraine mit 6:1, 6:3 durch. Damit gelang ihr auch die Revanche für das verlorene Finale beim Masters-Turnier in Madrid. Für Kozhuk geht mit der Niederlage auch eine beeindruckende Serie zu Ende. Die Siegerin von Rouen und Madrid hatte zuvor 16 Siege in Folge gefeiert. Das waren die aktuellen Themen zur Stunde.
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1: Die Wettervorschau. Am morgigen Freitag in der Früh regnet es zunächst noch verbreitet. Im Laufe des Vormittags klingt der Regen vom Finchgau herab und es wird zeitweise sonnig. Zum Abend hin können sich lokale Regenschauer entwickeln. Die Höchstwerte liegen zwischen 18 Grad in Städten.

0: 18 und 26 Grad in Bozen. Am Samstag ist es wechselnd bis stark bewölkt mit ein paar Regenschauern am Nachmittag. Zum Abend hin gibt es eine Wetterbesserung. Am Sonntagvormittag scheint häufig die Sonne. Am Nachmittag bilden sich ein paar gewitterige Regenschauer. Auch am Montag gibt es freundliches Wetter mit ein paar Gewittern am Nachmittag.
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3: Schönen Abend wünscht Daniel Hofer aus der Landesverkehrsmeldezentrale. Auf der Schnellstraße Meran-Bozen in Fahrtrichtung Meran auf der Höhe von Derlan steht ein defektes Fahrzeug. Es kommt zu Wartezeiten und Staus. Auf Südtirols Hauptstraßen herrscht erhöhtes Verkehrsaufkommen. Auch auf den Stadtein- und Ausfahrten und in den Stadtzentren kommt es zu Verzögerungen und Wartezeiten im Feierabendverkehr. Auf der Schnellstraße Meran-Bozen in Fahrtrichtung Meran ist im Bereich der Ausfahrt Meran-Untermais wegen Arbeiten nur eine Fahrspur befahrbar. Es kommt zu Verzögerungen. Weitere Verzögerungen wegen Arbeiten auf der Brenner Stadtstraße nördlich von Farn und auf der Landesstraße Kastelruth-Weidbruck zwischen Dissens und Weidbruck. Gute und sichere Fahrt!
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1: Mit David Gallnetzer einen schönen guten Abend. Der Präsident des Unternehmerverbandes Südtirol, Alexander Rieper, begrüßt die von der Europäischen Union gewährte größere Flexibilität für Italiens Investitionen in erneuerbare Energien. Die zusätzlichen Mittel müssten jedoch gezielt für strategische Projekte und nicht für laufende Ausgaben eingesetzt werden. Darüber hinaus gelte es laut Rieper, langwierige Genehmigungsverfahren zu verkürzen. Die Zahl der Zelte an den Flussufern in Bozen hat deutlich zugenommen. Das berichtet Bürgermeister Claudio Corarati. Seinen Angaben nach wurden zuletzt 40 Zelte gezählt. Er will mit den zuständigen Stellen in Kontakt treten, um eine Lösung zu finden. Der Corona-Untersuchungsausschuss des Landtags hat im Rahmen der Anhörung zum Bereich Politik und Sicherheitskräfte heute unter anderem auch den Vorsitzenden der Südtiroler Vereinigung der Ortspolizei, Christian Carli, angehört. Nach Angaben der Ausschussvorsitzenden Brigitte Foppa standen dabei die Rolle der Ortspolizei und die Aufgaben der Bürgermeister während der Pandemie im Mittelpunkt. Mehr dazu in unseren Nachrichten zur vollen Stunde und damit zur Wettervorschau. Am morgigen Freitag in der Früh regnet es zunächst noch verbreitet. Im Laufe des Vormittags klingt der Regen vom Finchgau herab und es wird zeitweise sonnig. Zum Abend hin können sich lokale Regenschauer entwickeln. Die Höchstwerte liegen zwischen 18 Grad in Sterzing und 26 Grad in Bozen.
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2: Schönen Abend wünscht Daniel Hofer aus der Landesverkehrsmeldezentrale. Auf der Schnellstraße Meran-Bozen in Fahrtrichtung Meran auf der Höhe von Derlan steht ein defektes Fahrzeug. Es kommt zu Wartezeiten und Staus. Auf Südtirols Hauptstraßen herrscht erhöhtes Verkehrsaufkommen. Auch auf den Stadtein- und Ausfahrten und in den Stadtzentren kommt es zu Verzögerungen und Wartezeiten im Feierabendverkehr. Auf der Schnellstraße Meran-Bozen in Fahrtrichtung Meran ist im Bereich der Ausfahrt Meran-Untermais wegen Arbeiten nur eine Fahrspur befahrbar. Es kommt zu Verzögerungen. Weitere Verzögerungen wegen Arbeiten auf der Brenner Stadtstraße nördlich von Farn und auf der Landesstraße Kastelruth-Weidbruck zwischen Dissens und Weidbruck. Gute und sichere Fahrt!
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1: Unternehmerverband fordert mehr Investitionen in erneuerbare Energien. Bozen, Zahl der Obdachlosen nimmt zu, rund 40 Zelte am Eisackufer. Das Wetter morgen, zunächst regnerisch, dann Auflockerungen.
0: Redakteur im Studio, David Kallmetzer.
1: Schönen guten Abend.

0: mit einer Gesamtleistung von rund 150 Gigawatt auf ihre Zulassung. Um die Klimaziele zu erreichen, sind auch in Südtirol verstärkte Investitionen in Energieerzeugung, Speichertechnologien und moderne Stromnetze erforderlich. Die Autonomie des Landes könne dabei eine wichtige Rolle spielen. Die Zahl der Zelte an den Flussufern in Bozen hat deutlich zugenommen. Das berichtet Bürgermeister Claudio Corarati. Seinen Angaben nach wurden zuletzt 40 Zelte gezählt. Corarati zufolge gibt es ein Problem, das zwei Seiten hat, die aber eng miteinander verknüpft sind. Auf der einen Seite geht es um die Sicherheit der Menschen, die in den Zelten am Flussufer schlafen. Für sie besteht eine Gefahr durch den plötzlichen Anstieg des Wasserpegels des Eisacks. Auf der anderen Seite müsse man an die Sicherheit der Bürgerinnen und Bürger und der Gäste denken, die entlang der Flüsse unterwegs sind. Corarati will mit den zuständigen Stellen in Kontakt treten, um eine Lösung zu finden. Der Corona-Untersuchungsausschuss des Landtags hat im Rahmen der Anhörungen zum Bereich Politik und Sicherheitskräfte heute unter anderem auch den Vorsitzenden der Südtiroler Vereinigung der Ortspolizei Christian Karli angehört. Nach Angaben der Ausschussvorsitzenden Brigitte Foppa standen dabei die Rolle der Ortspolizei und die Aufgaben der Bürgermeister während der Pandemie im Mittelpunkt. Laut Karli sind die Corona-Maßnahmen mit Augenmaß und Hausverstand kontrolliert worden. Vorrang habe die Information der Bevölkerung gehabt, Strafen seien nur als letztes Mittel eingesetzt worden. Zudem wurde berichtet, dass die anfänglich hohe Akzeptanz der Maßnahmen mit der Zeit nachgelassen habe. Mit zunehmender Dauer der Pandemie und dem Fortschritt der Impfkampagne seien sowohl in der Bevölkerung als auch bei den Ordnungskräften Ermüdungserscheinungen und ein schwindender Konsens spürbar geworden. Das Team K begrüßt das Ziel, die Urteile des Verfassungsgerichtshofs zum medizinisch assistierten Suizid umzusetzen und damit ein bereits anerkanntes Recht auch praktisch zugänglich zu machen. Die von der Landesregierung gewählte Vorgehensweise wirft für den Landtagsabgeordneten Franz Blohner jedoch erhebliche demokratische und inhaltliche Fragen auf. Der Grund: Das entsprechende Gesetz wurde kurzfristig als Änderungsantrag in das Omnibusgesetz aufgenommen. Dadurch wurde eine vertiefte Diskussion über eines der sensibelsten ethischen, rechtlichen und gesundheitspolitischen Themen verhindert, so Blohner. Und in Bozen ist heute ein Pilotprojekt zur Bekämpfung der Tigermücke gestartet. Auf dem Friedhof von Oberau wurden rund 30.000 sterile männliche Tigermücken freigesetzt. Mit der sogenannten SIT-Methode soll die Vermehrung der invasiven Mückenart bis September eingedämmt werden. Die sterilisierten Männchen paaren sich mit Weibchen, deren Eier dadurch unbefruchtet bleiben. Die Methode gilt als umweltfreundlich, da sie keine Auswirkungen auf andere Tierarten oder das Ökosystem hat. Der Friedhof von Oberau wurde als Einsatzort gewählt, weil zahlreiche wassergefüllte Behälter doch die ideale Brutbedingungen für Tigermücken bieten.
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0: Die 19-jährige Mira Andrejewa ist bei den French Open erstmals in ihrer Karriere in ein Grand-Slam-Finale eingezogen. Die an Nummer 8 gesetzte Russin setzte sich in Paris im Halbfinale gegen Marta Kozhuk aus der Ukraine mit 6:1, 6:3 durch. Damit gelang ihr auch die Revanche für das verlorene Finale beim Masters-Turnier in Madrid. Für Kozhuk geht mit der Niederlage auch eine beeindruckende Serie zu Ende. Die Siegerin von Rouen und Madrid hatte zuvor 16 Siege in Folge gefeiert. Das waren die aktuellen Themen zur Stunde.
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0: Die Wettervorschau. Am morgigen Freitag in der Früh regnet es zunächst noch verbreitet. Im Laufe des Vormittags klingt der Regen vom Finchgau herab und es wird zeitweise sonnig. Zum Abend hin können sich lokale Regenschauer entwickeln. Die Höchstwerte liegen zwischen 18 Grad in Sterzing und 26 Grad in Bozen. Am Samstag ist es wechselnd bis stark bewölkt mit ein paar Regenschauern am Nachmittag. Zum Abend hin gibt es eine Wetterbesserung. Am Sonntagvormittag scheint häufig die Sonne. Am Nachmittag bilden sich ein paar gewitterige Regenschauer. Auch am Montag gibt es freundliches Wetter mit ein paar Gewittern am Nachmittag.
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4: Guten Abend aus der Landesverkehrsmeldezentrale. Auf der Schnellstraße Mebo in Richtung Meran zwischen Meran Südzienich und Meran Untermais ist wegen Arbeit nur eine Fahrspur befahrbar. Zurzeit gibt es Kolonnenverkehr. Auf der Brenner Staatsstraße Nachtsperre in den Tunnels St. Daniel und Kastelfeder von einer

0: 21 Uhr bis 6 Uhr. Der Verkehr wird durch Auer umgeleitet. Alle unterwegs. Gute Fahrt.
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1: Hier ist die Landesverkehrsmeldezentrale. Von der Brenner Autobahn und von den restlichen Hauptstraßen Südtirols wurden uns keine Störungen gemeldet. Das war's für heute. Silke Andres wünscht einen schönen Abend und kommt gut nach Hause.

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